Hier ist das Daily Update vom 8. Oktober, damit einen schönen Donnerstag zusammen. Heute vor 120 Jahren wurde es lockig. Der Friseur Carl Ludwig Nessler führte in London erstmals seinen selbstgebauten Dauerwellenapparat vor. Damit sollten Locken auf dem Kopf nicht nur für

paar Stunden, sondern gleich deutlich länger halten. Die Behandlung, nennen wir sie mal, war damals alles andere als entspannt, ne? Schwere Metallstäbe, Hitze und ordentlich Geduld. Trotzdem war die Idee ein Erfolg und veränderte den Friseursalon auf der ganzen Welt nachhaltig bis heute ins Jahr 2026. Es lebe die Dauerwelle! Heute vor 103 Jahren wurde in Berlin der Flughafen Tempelhof eröffnet. Jahrzehntelang starteten und landeten dort Maschinen mitten in der Stadt. Weltberühmt wurde der Flughafen vor allem durch die Berliner Luftbrücke. 2008 war dann aber Schluss mit dem Flugbetrieb und heute ist das riesige Gelände einfach ein großer Park. Auf den alten Start- und Landebahnen wird heute Fahrrad gefahren, geskatet, gejoggt oder auch einfach gepicknickt. Ein Besuch des Tempelhofer Feldes, heißt das so? Tempelhofer Feld? Tempelhofer Feldes? Ja, ich glaube schon. Es lohnt sich auf jeden Fall, dort mal vorbeizuschauen, aber bitte ohne einen Koffer. Heute wird Bruno Mars 41 Jahre alt. Mit Songs wie zum Beispiel Just the Way You Are oder auch Uptown Funk hat er einfach einen Hit nach dem anderen geliefert.

Zu seinen Nummer 1-Hits kamen jede Menge Grammys. Bruno Mars schafft es irgendwie immer wieder, dass der Refrain einfach sofort hängen bleibt. Bitte weitermachen und Happy Birthday zum 41. Heute vor 16 Jahren stand Over the Rainbow in Deutschland auf Platz 1. Gesungen von Israel Israel K. So. Der Musiker aus Hawaii war in seiner Heimat schon lange bekannt. Weltweit wurde seine wunderschöne Version von Over the Rainbow aber erst nach seinem Tod 1997 immer größer. 2010 schaffte es die Single in Deutschland sogar für 9 Wochen an die Chartspitze. Eine Stimme, die für uns erst kam, als der Mensch dahinter schon gegangen war, aber seine Stimme definitiv geblieben ist. Und das war das Daily Update vom 8. Oktober. Übrigens, heute ist Welttag der Buchhandlung. Passend dazu hat ja gestern auch die Büchermesse in Frankfurt geöffnet. Also ein guter Anlass, heute mal wieder den lokalen Buchhandel zu besuchen. Schon alleine, um Amazon einfach nur zu zeigen, dass wir auch wieder lokal einkaufen können. Sven Weikamp, Daily Redaktion.

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1: Ich bin der Mann, von dem du heute Nacht vielleicht Albträume bekommst. Ja, denn versprochen, ich quatsche dir die ganze Nacht ins Ohr. Wenn du nicht ausschaltest, aber damit das nicht passiert, hier einfach schnell wieder ein bisschen Musik.

Hier ist das Daily Update vom 8. Oktober, damit einen schönen Donnerstag zusammen. Heute vor 120 Jahren wurde es lockig. Der Friseur Carl Ludwig Nessler führte in London erstmals seinen selbstgebauten Dauerwellenapparat vor. Damit sollten Locken auf dem Kopf nicht nur für ein paar Stunden, sondern gleich deutlich länger halten. Die Behandlung, nennen wir sie mal, war damals alles andere als entspannt, ne? Schwere Metallstäbe, Hitze und

ordentlich Geduld. Trotzdem war die Idee ein Erfolg und veränderte den Friseursalon auf der ganzen Welt nachhaltig bis heute ins Jahr 2026. Es lebe die Dauerwelle! Heute vor 103 Jahren wurde in Berlin der Flughafen Tempelhof eröffnet. Jahrzehntelang starteten und landeten dort Maschinen mitten in der Stadt. Weltberühmt wurde der Flughafen vor allem durch die Berliner Luftbrücke. 2008 war dann aber Schluss mit dem Flugbetrieb und heute ist das riesige Gelände einfach ein großer Park. Auf den alten Start- und Landebahnen wird heute Fahrrad gefahren, geskatet, gejoggt oder auch einfach gepicknickt. Ein Besuch des Tempelhofer Feldes, heißt das so? Tempelhofer Feld? Tempelhofer Feldes? Ja, ich glaube schon. Es lohnt sich auf jeden Fall, dort mal vorbeizuschauen, aber bitte ohne einen Koffer. Heute wird Bruno Mars 41 Jahre alt. Mit Songs wie zum Beispiel Just the Way You Are oder auch Uptown Funk hat er einfach einen Hit nach dem anderen geliefert.

0: Zu seinen Nummer 1-Hits kamen jede Menge Grammys. Bruno Mars schafft es irgendwie immer wieder, dass der Refrain einfach sofort hängen bleibt. Bitte weitermachen und Happy Birthday zum 41. Heute vor 16 Jahren stand Over the Rainbow in Deutschland auf Platz 1. Gesungen von Israel Israel K. So. Der Musiker aus Hawaii war in seiner Heimat schon lange bekannt. Weltweit wurde seine wunderschöne Version von Over the Rainbow aber erst nach seinem Tod 1997 immer größer. 2010 schaffte es die Single in Deutschland sogar für 9 Wochen an die Chartspitze. Eine Stimme, die für uns erst kam, als der Mensch dahinter schon gegangen war, aber seine Stimme definitiv geblieben ist. Und das war das Daily Update vom 8. Oktober. Übrigens, heute ist Welttag der Buchhandlung. Passend dazu hat ja gestern auch die Büchermesse in Frankfurt geöffnet. Also ein guter Anlass, heute mal wieder den lokalen Buchhandel zu besuchen. Schon alleine, um Amazon einfach nur zu zeigen, dass wir auch wieder lokal einkaufen können. Sven Weikamp, Daily Redaktion.
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1: 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Na, seid ihr auch noch wach vom Radio? Ihr werdet es nicht glauben, aber ich habe mir fest vorgenommen, jetzt vor jedem Schlafengehen einfach mal 20 Liegestütze zu machen. Ja, und da ich so eine Sportskanone bin, bin ich jetzt seit 3 Tagen wach, weil ich mich einfach nicht dazu überwinden kann. Spaß beiseite, hier geht's weiter mit dem, worauf es ankommt, nämlich Musik. Und Sport können die anderen machen.

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Hier ist das Daily Update vom 8. Oktober, damit einen schönen Donnerstag zusammen. Heute vor 120 Jahren wurde es lockig. Der Friseur Carl Ludwig Nessler führte in London erstmals seinen selbstgebauten Dauerwellenapparat vor. Damit sollten Locken auf dem Kopf nicht nur für ein paar Stunden, sondern gleich deutlich länger halten. Die Behandlung, nennen wir sie mal, war damals alles andere als entspannt. Ne? Schwere Metallstäbe, Hitze und ordentlich Geduld. Trotzdem war die Idee ein Erfolg und veränderte den Friseursalon auf der ganzen Welt nachhaltig bis heute ins Jahr 2026. Es lebe die Dauerwelle! Heute vor 103 Jahren wurde in Berlin der Flughafen Tempelhof eröffnet. Jahrzehntelang starteten und landeten dort Maschinen mitten in der Stadt. Weltberühmt wurde der Flughafen vor allem durch die Berliner Luftbrücke. 2008 war dann aber Schluss mit dem Flugbetrieb und heute ist das Riesenflughafen.

Das riesige Gelände einfach ein großer Park. Auf den alten Start- und Landebahnen wird heute Fahrrad gefahren, geskatet, gejoggt oder auch einfach gepicknickt. Ein Besuch des Tempelhofer Feldes, heißt das so? Tempelhofer Feld? Tempelhofer Feldes? Ja, ich glaube schon. Es lohnt sich auf jeden Fall, dort mal vorbeizuschauen, aber bitte ohne einen Koffer. Heute wird Bruno Mars 41 Jahre alt. Mit Songs wie zum Beispiel Just the Way You Are oder auch Uptown Funk hat er einfach einen Hit nach dem anderen geliefert.

0: Zu seinen Nummer 1-Hits kamen jede Menge Grammys. Bruno Mars schafft es irgendwie immer wieder, dass der Refrain einfach sofort hängen bleibt. Bitte weitermachen und Happy Birthday zum 41. Heute vor 16 Jahren stand Over the Rainbow in Deutschland auf Platz 1. Gesungen von Israel Israel K. So. Der Musiker aus Hawaii war in seiner Heimat schon lange bekannt. Weltweit wurde seine wunderschöne Version von Over the Rainbow aber erst nach seinem Tod 1997 immer größer. 2010 schaffte es die Single in Deutschland sogar für 9 Wochen an die Chartspitze. Eine Stimme, die für uns erst kam, als der Mensch dahinter schon gegangen war, aber seine Stimme definitiv geblieben ist. Und das war das Daily Update vom 8. Oktober. Übrigens, heute ist Welttag der Buchhandlung. Passend dazu hat ja gestern auch die Büchermesse in Frankfurt geöffnet. Also ein guter Anlass, heute mal wieder den lokalen Buchhandel zu besuchen. Schon alleine, um Amazon einfach nur zu zeigen, dass wir auch wieder lokal einkaufen können. Sven Weikamm, Daily Redaktion.
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0: Na, bist du auch noch nachtaktiv oder sogar auf der Arbeit oder vielleicht sogar schon wieder auf der Arbeit? Also ich habe ja einen guten Freund, der ist Bäcker. Klar, der muss morgens immer ganz früh raus und die Brötchen müssen auch fertig sein, wenn die normalen Menschen aufstehen. Doch damit der auch wirklich mal so 8 Stunden durchpennen kann, ne, geht der abends immer echt um 18 Uhr ins Bett. Ganz ehrlich, so früh musste ich nicht mal als Kind schlafen gehen. Also Erwachsensein ist doch nicht so toll, wie viele immer dachten. Aber vielleicht weckt der kommende Song ja irgendwie Kindheitserinnerungen in dir.

Hier ist das Daily Update vom 8. Oktober, damit einen schönen Donnerstag zusammen. Heute vor 120 Jahren wurde es lockig. Der Friseur Carl Ludwig Nessler führte in London erstmals seinen selbstgebauten Dauerwellenapparat vor. Damit sollten Locken auf dem Kopf nicht nur für ein paar Stunden, sondern gleich deutlich länger halten. Die Behandlung, nennen wir sie mal, war damals alles andere als entspannt, ne? Schwere Metallstäbe, Hitze und ordentlich Geduld. Trotzdem war die Idee ein Erfolg und veränderte den Friseursalon auf der ganzen Welt nachhaltig bis heute ins Jahr 2026. Es lebe die Dauerwelle! Heute vor 103 Jahren wurde in Berlin der Flughafen Tempelhof eröffnet. Jahrzehntelang starteten und landeten dort Maschinen mitten in der Stadt. Weltberühmt wurde der Flughafen vor allem durch die Berliner Luftbrücke. 2008 war dann aber Schluss mit dem Flugbetrieb und heute ist das riesige

ehemalige Gelände einfach ein großer Park. Auf den alten Start- und Landebahnen wird heute Fahrrad gefahren, geskatet, gejoggt oder auch einfach gepicknickt. Ein Besuch des Tempelhofer Feldes, heißt das so? Tempelhofer Feld? Tempelhofer Feldes? Ja, ich glaube schon. Es lohnt sich auf jeden Fall, dort mal vorbeizuschauen, aber bitte ohne einen Koffer. Heute wird Bruno Mars 41 Jahre alt. Mit Songs wie zum Beispiel Just the Way You Are oder auch Uptown Funk hat er einfach einen Hit nach dem anderen geliefert.

Zu seinen Nummer 1 Hits kamen jede Menge Grammys. Bruno Mars schafft es irgendwie immer wieder, dass der Refrain einfach sofort hängen bleibt. Bitte weitermachen und Happy Birthday zum 41. Heute vor 16 Jahren stand Over the Rainbow in Deutschland auf Platz 1. Gesungen von Israel Israel K. So. Der Musiker aus Hawaii war in seiner Heimat schon lange bekannt. Weltweit wurde seine wunderschöne Version von Over the Rainbow aber erst nach seinem Tod 1997 immer größer. 2010 schaffte es die Single in Deutschland sogar für 9 Wochen an die Chartspitze. Eine Stimme, die für uns erst kam, als der Mensch dahinter schon gegangen war, aber seine Stimme definitiv geblieben ist. Und das war das Daily Update vom 8. Oktober. Übrigens, heute ist Welttag der Buchhandlung. Passend dazu hat ja gestern auch die Büchermesse in Frankfurt geöffnet. Also ein guter Anlass, heute mal wieder den lokalen Buchhandel zu besuchen. Schon alleine, um Amazon einfach nur zu zeigen, dass wir auch wieder lokal einkaufen können. Sven Weikam, Daily Redaktion. 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
1: Hi, kurze Frage in die Runde. Braucht mich hier noch jemand oder kann ich schlafen gehen? Nein, Spaß beiseite. Wir machen natürlich noch ein bisschen weiter, mindestens bis die Sonne aufgeht. Ich bin Sven und versüße euch hier die Nacht. Hi und hallo. Einzige Chance, mir zu entkommen, ihr müsst einschlafen. Vielleicht klappt es ja mit diesem Song hier.

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2: Na, bist du auch noch nachtaktiv oder sogar auf der Arbeit oder vielleicht sogar schon wieder auf der Arbeit? Also ich habe ja einen guten Freund, der ist Bäcker. Klar, der muss morgens immer ganz früh raus und die Brötchen müssen auch fertig sein, wenn die normalen Menschen aufstehen. Doch damit der auch wirklich mal so 8 Stunden durchpennen kann, ne, geht der abends immer echt um 18 Uhr ins Bett. Ganz ehrlich, so früh musste ich nicht mal als Kind schlafen gehen. Also, Erwachsensein ist doch nicht so toll, wie viele immer dachten. Aber vielleicht weckt der kommende Song ja irgendwie Kindheitserinnerungen in dir.

Hier ist das Daily Update vom 8. Oktober, damit einen schönen Donnerstag zusammen. Heute vor 120 Jahren wurde es lockig. Der Friseur Carl Ludwig Nessler führte in London erstmals seinen selbstgebauten Dauerwellenapparat vor. Damit sollten Locken auf dem Kopf nicht nur für ein paar Stunden, sondern gleich deutlich länger halten. Die Behandlung, nennen wir sie mal, war damals alles andere als entspannt. Ne? Schwere Metallstäbe, Hitze und ordentlich Geduld. Trotzdem war die Idee ein Erfolg und veränderte den Friseursalon auf der ganzen Welt nachhaltig bis heute ins Jahr 2026. Es lebe die Dauerwelle! Heute vor 103 Jahren wurde in Berlin der Flughafen Tempelhof eröffnet. Jahrzehntelang starteten und landeten dort Maschinen mitten in der Stadt. Weltberühmt wurde der Flughafen vor allem durch die Berliner Luftbrücke. 2008 war dann aber Schluss mit dem Flugbetrieb und heute ist das riesige Gelände einfach ein großer Park. Auf den alten Start- und Landebahnen wird heute Fahrrad gefahren, geskatet, gejoggt oder auch einfach gepicknickt. Ein Besuch des Tempelhofer Feldes, heißt das so? Tempelhofer Feld? Tempelhofer Feldes? Ja, ich glaube schon. Es lohnt sich auf jeden Fall, dort mal vorbeizuschauen, aber bitte ohne einen Koffer. Heute wird Bruno Mars 41 Jahre alt. Mit Songs wie zum Beispiel Just the Way You Are oder auch Uptown Funk hat er einfach einen Hit nach dem anderen geliefert.

0: Zu seinen Nummer 1 Hits kamen jede Menge Grammys. Bruno Mars schafft es irgendwie immer wieder, dass der Refrain einfach sofort hängen bleibt. Bitte weitermachen und Happy Birthday zum 41. Heute vor 16 Jahren stand Over the Rainbow in Deutschland auf Platz 1. Gesungen von Israel Israel K. So.
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0: Der Musiker aus Hawaii war in seiner Heimat schon lange bekannt. Weltweit wurde seine wunderschöne Version von Over the Rainbow aber erst nach seinem Tod 1997 immer größer. 2010 schaffte es die Single in Deutschland sogar für 9 Wochen an die Chartspitze. Eine Stimme, die für uns erst kam, als der Mensch dahinter schon gegangen war, aber seine Stimme definitiv geblieben ist. Und das war das Daily Update vom 8. Oktober. Übrigens, heute ist Welttag der Buchhandlung. Passend dazu hat ja gestern auch die Büchermesse in Frankfurt geöffnet. Also ein guter Anlass, heute mal wieder den lokalen Buchhandel zu besuchen. Schon alleine, um Amazon einfach nur zu zeigen, dass wir auch wieder lokal einkaufen können. Sven Weikamp, Daily Redaktion.

Hier ist das Daily Update vom 8. Oktober, damit einen schönen Donnerstag zusammen. Heute vor 120 Jahren wurde es lockig. Der Friseur Carl Ludwig Nessler führte in London erstmals seinen selbstgebauten Dauerwellenapparat vor. Damit sollten Locken auf dem Kopf nicht nur für ein paar Stunden, sondern gleich deutlich länger halten. Die Behandlung, nennen wir sie mal, war damals alles andere als entspannt. Ne? Schwere Metallstäbe, Hitze und ordentlich Geduld. Trotzdem war die Idee ein Erfolg und veränderte den Friseursalon auf der ganzen Welt nachhaltig bis heute ins Jahr 2026. Es lebe die Dauerwelle! Heute vor 103 Jahren wurde in Berlin der Flughafen Tempelhof eröffnet. Jahrzehntelang starteten und landeten dort Maschinen mitten in der Stadt. Weltberühmt wurde der Flughafen vor allem durch die Berliner Luftbrücke. 2008 war dann aber Schluss mit dem Flugbetrieb und heute ist das riesige Gelände einfach ein großer Park. Auf den alten Start- und Landebahnen wird heute Fahrrad gefahren, geskatet, gejoggt oder auch einfach gepicknickt. Ein Besuch des Tempelhofer Feldes, heißt das so? Tempelhofer Feld? Tempelhofer Feldes? Ja, ich glaube schon. Es lohnt sich auf jeden Fall, dort mal vorbeizuschauen, aber bitte ohne einen Koffer. Heute wird Bruno Mars 41 Jahre alt. Mit Songs wie zum Beispiel Just the Way You Are oder auch Uptown Funk hat er einfach einen Hit nach dem anderen geliefert.

Zu seinen Nummer 1-Hits kamen jede Menge Grammys. Bruno Mars schafft es irgendwie immer wieder, dass der Refrain einfach sofort hängen bleibt. Bitte weitermachen und Happy Birthday zum 41. Heute vor 16 Jahren stand Over the Rainbow in Deutschland auf Platz 1. Gesungen von Israel Israel K. So. Der Musiker aus Hawaii war in seiner Heimat schon lange bekannt. Weltweit wurde seine wunderschöne Version von Over the Rainbow aber erst nach seinem Tod 1997 immer größer. 2010 schaffte es die Single in Deutschland sogar für 9 Wochen an die Chartspitze. Eine Stimme, die für uns erst kam, als der Mensch dahinter schon gegangen war, aber seine Stimme definitiv geblieben ist. Und das war das Daily Update vom 8. Oktober. Übrigens, heute ist Welttag der Buchhandlung. Passend dazu hat ja gestern auch die Büchermesse in Frankfurt geöffnet. Also ein guter Anlass, heute mal wieder den lokalen Buchhandel zu besuchen. Schon alleine, um Amazon einfach nur zu zeigen, dass wir auch wieder lokal einkaufen können. Sven Weikamp, Daily Redaktion. 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
1: Na, wie sieht's aus? Könnt ihr auch nicht schlafen? Gar kein Problem. Dreht die Musik einfach so ein Stück lauter und singt mit. Und vielleicht klappt's dann ja mit dem Müdewerden. Wie dem auch sei, ich bin bei euch. Kommt gut durch die Nacht. Die

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1: Wenn es nachts draußen dunkel ist und man in den Himmel schaut und man richtig viel Glück hat, dann kann man manchmal eine Sternschnuppe sehen. Doch ja, bitte nicht traurig sein, wenn es dann doch mal nicht klappt und ihr einfach nur Sterne zählen könnt. Für alle anderen gibt's aber jetzt hier Sternschnuppen in Musikformat.

Hier ist das Daily Update vom 8. Oktober, damit einen schönen Donnerstag zusammen. Heute vor 120 Jahren wurde es lockig. Der Friseur Carl Ludwig Nessler führte in London erstmals seinen selbstgebauten Dauerwellenapparat vor. Damit sollten Locken auf dem Kopf nicht nur für ein paar Stunden, sondern gleich deutlich länger halten. Die Behandlung, nennen wir sie mal, war damals alles andere als entspannt, ne? Schwere Metallstäbe, Hitze und ordentlich Geduld. Trotzdem war die Idee ein Erfolg und veränderte den Friseursalon auf der ganzen Welt nachhaltig bis heute ins Jahr 2026. Es lebe die Dauerwelle! Heute vor 103 Jahren wurde in Berlin der Flughafen Tempelhof eröffnet. Jahrzehntelang starteten und landeten dort Maschinen mitten in der Stadt. Weltberühmt wurde der Flughafen vor allem durch die Berliner Luftbrücke. 2008 war dann aber Schluss mit dem Flugbetrieb und heute ist das riesige Gelände einfach ein großer Park. Auf den alten Start- und Landebahnen wird heute Fahrrad gefahren, geskatet, gejoggt oder auch einfach gepicknickt. Ein Besuch des Tempelhofer Feldes, heißt das so? Tempelhofer Feld? Tempelhofer Feldes? Ja, ich glaube schon. Es lohnt sich auf jeden Fall, dort mal vorbeizuschauen, aber bitte ohne einen Koffer. Heute wird Bruno Mars 41 Jahre alt. Mit Songs wie zum Beispiel Just the Way You Are oder auch Uptown Funk hat er einfach einen Hit nach dem anderen geliefert.

Zu seinen Nummer 1 Hits kamen jede Menge Grammys. Bruno Mars schafft es irgendwie immer wieder, dass der Refrain einfach sofort hängen bleibt. Bitte weitermachen und Happy Birthday zum 41. Heute vor 16 Jahren stand Over the Rainbow in Deutschland auf Platz 1. Gesungen von Israel Kama, Kama, wie, wo, Israel K. So.

0: Der Musiker aus Hawaii war in seiner Heimat schon lange bekannt. Weltweit wurde seine wunderschöne Version von Over the Rainbow aber erst nach seinem Tod 1997 immer größer. 2010 schaffte es die Single in Deutschland sogar für 9 Wochen an die Chartspitze. Eine Stimme, die für uns erst kam, als der Mensch dahinter schon gegangen war, aber seine Stimme definitiv geblieben ist. Und das war das Daily Update vom 8. Oktober. Übrigens, heute ist Welttag der Buchhandlung. Passend dazu hat ja gestern auch die Büchermesse in Frankfurt geöffnet. Also ein guter Anlass, heute mal wieder den lokalen Buchhandel zu besuchen. Schon alleine, um Amazon einfach nur zu zeigen, dass wir auch wieder lokal einkaufen können. Sven Weikamp, Daily Redaktion.
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Hier ist das Daily Update vom 8. Oktober, damit einen schönen Donnerstag zusammen. Heute vor 120 Jahren wurde es lockig. Der Friseur Carl Ludwig Nessler führte in London erstmals seinen selbstgebauten Dauerwellenapparat vor. Damit sollten Locken auf dem Kopf nicht nur für ein paar Stunden, sondern gleich deutlich länger halten. Die Behandlung, nennen wir sie mal, war damals alles andere als entspannt. Ne? Schwere Metallstäbe, Hitze und ordentlich Geduld. Trotzdem war die Idee ein Erfolg und veränderte den Friseursalon auf der ganzen Welt nachhaltig bis heute ins Jahr 2026. Es lebe die Dauerwelle! Heute vor 103 Jahren wurde in Berlin der Flughafen Tempelhof eröffnet. Jahrzehntelang starteten und landeten dort Maschinen mitten in der Stadt. Weltberühmt wurde der Flughafen vor allem durch die Berliner Luftbrücke. 2008 war dann aber Schluss mit dem Flugbetrieb und heute ist das riesige Gelände einfach ein großer Park. Auf den alten Start- und Landebahnen wird heute Fahrrad gefahren, geskatet, gejoggt oder auch einfach gepicknickt. Ein Besuch des Tempelhofer Feldes, heißt das so? Tempelhofer Feld? Tempelhofer Feldes? Ja, ich glaube schon. Es lohnt sich auf jeden Fall, dort mal vorbeizuschauen, aber bitte ohne einen Koffer. Heute wird Bruno Mars 41 Jahre alt. Mit Songs wie zum Beispiel Just the Way You Are oder auch Uptown Funk hat er einfach einen Hit nach dem anderen geliefert.

Zu seinen Nummer 1 Hits kamen jede Menge Grammys. Bruno Mars schafft es irgendwie immer wieder, dass der Refrain einfach sofort hängen bleibt. Bitte weitermachen und Happy Birthday zum 41. Heute vor 16 Jahren stand Over the Rainbow in Deutschland auf Platz 1. Gesungen von Israel Israel K. So. Der Musiker aus Hawaii war in seiner Heimat schon lange bekannt. Weltweit wurde seine wunderschöne Version von Over the Rainbow aber erst nach seinem Tod 1997 immer größer. 2010 schaffte es die Single in Deutschland sogar für 9 Wochen an die Chartspitze. Eine Stimme, die für uns erst kam, als der Mensch dahinter schon gegangen war, aber seine Stimme definitiv geblieben ist. Und das war das Daily Update vom 8. Oktober. Übrigens, heute ist Welttag der Buchhandlung. Passend dazu hat ja gestern auch die Büchermesse in Frankfurt geöffnet. Also ein guter Anlass, heute mal wieder

den lokalen Buchhandel zu besuchen, schon alleine um Amazon einfach nur zu zeigen, dass wir auch wieder lokal einkaufen können. Sven Weikamm, Daily Redaktion. 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
1: 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Und ja, den Rhythmus dazu, den gibt's jetzt hier im kommenden Song.

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1: Mit uns durch die Nacht. Kurzer Blick auf die Uhr. Ui, ganz schön spät schon, ne? Wie sieht's aus? Habt ihr schon überlegt, was ihr morgen machen wollt? Noch nicht? Na, dann ist jetzt vielleicht die ideale Zeit dafür. Und damit ihr besser durch die Nacht kommt, hier wieder ein bisschen Musik.

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Hier ist das Daily Update vom 8. Oktober, damit einen schönen Donnerstag zusammen. Heute vor 120 Jahren wurde es lockig. Der Friseur Carl Ludwig Nessler führte in London erstmals seinen selbstgebauten Dauerwellenapparat vor. Damit sollten Locken auf dem Kopf nicht nur für ein paar Stunden, sondern gleich deutlich länger halten. Die Behandlung, nennen wir sie mal, war damals alles andere als entspannt, ne? Schwere Metallstäbe, Hitze und ordentlich Geduld. Trotzdem war die Idee ein Erfolg und veränderte den Friseursalon auf der ganzen Welt nachhaltig bis heute ins Jahr 2026. Es lebe die Dauerwelle! Heute vor 103 Jahren wurde in Berlin der Flughafen Tempelhof eröffnet. Jahrzehntelang starteten und landeten dort Maschinen mitten in der Stadt. Weltberühmt wurde der Flughafen vor allem durch die Berliner Luftbrücke. 2008 war dann aber Schluss mit dem Flugbetrieb und heute ist das riesige Gelände einfach ein großer Park. Auf den alten Start- und Landebahnen wird heute Fahrrad gefahren, geskatet, gejoggt oder auch einfach gepicknickt. Ein Besuch des Tempelhofer Feldes, heißt das so? Tempelhofer Feld? Tempelhofer Feldes? Ja, ich glaube schon. Es lohnt sich auf jeden Fall, dort mal vorbeizuschauen, aber bitte ohne einen Koffer. Heute wird Bruno Mars 41 Jahre alt. Mit Songs wie zum Beispiel Just the Way You Are oder auch Uptown Funk hat er einfach einen Hit nach dem anderen geliefert.

Zu seinen Nummer 1-Hits kamen jede Menge Grammys. Bruno Mars schafft es irgendwie immer wieder, dass der Refrain einfach sofort hängen bleibt. Bitte weitermachen und Happy Birthday zum 41. Heute vor 16 Jahren stand Over the Rainbow in Deutschland auf Platz 1. Gesungen von Israel Israel K. So. Der Musiker aus Hawaii war in seiner Heimat schon lange bekannt. Weltweit wurde seine wunderschöne Version von Over the Rainbow aber erst nach seinem Tod 1997 immer größer. 2010 schaffte es die Single in Deutschland sogar für 9 Wochen an die Chartspitze. Eine Stimme, die für uns erst kam, als der Mensch dahinter schon gegangen war, aber seine Stimme definitiv geblieben ist. Und das war das Daily Update vom 8. Oktober. Übrigens, heute ist Welttag der Buchhandlung. Passend dazu hat ja gestern auch die Büchermesse in Frankfurt geöffnet. Also ein guter

Anlass, heute mal wieder den lokalen Buchhandel zu besuchen. Schon alleine, um Amazon einfach nur zu zeigen, dass wir auch wieder lokal einkaufen können. Sven Weikamm, Daily Redaktion. 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

Hier ist das Daily Update vom 8. Oktober, damit einen schönen Donnerstag zusammen. Heute vor 120 Jahren wurde es lockig. Der Friseur Carl Ludwig Nessler führte in London erstmals seinen selbstgebauten Dauerwellenapparat vor. Damit sollten Locken auf dem Kopf nicht nur für ein paar Stunden, sondern gleich deutlich länger halten. Die Behandlung, nennen wir sie mal, war damals alles andere als entspannt, ne? Schwere Metallstäbe, Hitze und ordentlich Geduld. Trotzdem war die Idee ein Erfolg und veränderte den Friseursalon auf der ganzen Welt nachhaltig bis heute ins Jahr 2026. Es lebe die Dauerwelle! Heute vor 103 Jahren wurde in Berlin der Flughafen Tempelhof eröffnet. Jahrzehntelang starteten und landeten dort Maschinen mitten in der Stadt. Weltberühmt wurde der Flughafen vor allem durch die Berliner Luftbrücke. 2008 war dann aber Schluss mit dem Flugbetrieb und heute ist das riesige Gelände einfach ein großer Park. Auf den alten Start- und Landebahnen wird heute Fahrrad gefahren, geskatet, gejoggt oder auch einfach gepicknickt. Ein Besuch des Tempelhofer Feldes, heißt das so? Tempelhofer Feld? Tempelhofer Feldes? Ja, ich glaube schon. Es lohnt sich auf jeden Fall, dort mal vorbeizuschauen, aber bitte ohne einen Koffer. Heute wird Bruno Mars 41 Jahre alt. Mit Songs wie zum Beispiel Just the Way You Are oder auch Uptown Funk hat er einfach einen Hit nach dem anderen geliefert.

0: Zu seinen Nummer 1 Hits kamen jede Menge Grammys. Bruno Mars schafft es irgendwie immer wieder, dass der Refrain einfach sofort hängen bleibt. Bitte weitermachen und Happy Birthday zum 41. Heute vor 16 Jahren stand Over the Rainbow in Deutschland auf Platz 1. Gesungen von Israel Israel K. So.
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0: Der Musiker aus Hawaii war in seiner Heimat schon lange bekannt. Weltweit wurde seine wunderschöne Version von Over the Rainbow aber erst nach seinem Tod 1997 immer größer. 2010 schaffte es die Single in Deutschland sogar für 9 Wochen an die Chartspitze. Eine Stimme, die für uns erst kam, als der Mensch dahinter schon gegangen war, aber seine Stimme definitiv geblieben ist. Und das war das Daily Update vom 8. Oktober. Übrigens, heute ist Welttag der Buchhandlung. Passend dazu hat ja gestern auch die Büchermesse in Frankfurt geöffnet. Also ein guter Anlass, heute mal wieder den lokalen Buchhandel zu besuchen. Schon alleine, um Amazon einfach nur zu zeigen, dass wir auch wieder lokal einkaufen können. Sven Weikamm, Daily Redaktion.
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Hier ist das Daily Update vom 8. Oktober, damit einen schönen Donnerstag zusammen. Heute vor 120 Jahren wurde es lockig. Der Friseur Carl Ludwig Nessler führte in London erstmals seinen selbstgebauten Dauerwellenapparat vor. Damit sollten Locken auf dem Kopf nicht nur für ein paar Stunden, sondern gleich deutlich länger halten. Die Behandlung, nennen wir sie mal, war damals alles andere als entspannt, ne? Schwere Metallstäbe, Hitze und ordentlich Geduld. Trotzdem war die Idee ein Erfolg und veränderte den Friseursalon auf der ganzen Welt nachhaltig bis heute ins Jahr 2026. Es lebe die Dauerwelle! Heute vor 103 Jahren wurde in Berlin der Flughafen Tempelhof eröffnet. Jahrzehntelang starteten und landeten dort Maschinen mitten in der Stadt. Weltberühmt wurde der Flughafen vor allem durch die Berliner Luftbrücke. 2008 war dann aber Schluss mit dem Flugbetrieb und heute ist das riesige Gelände einfach ein großer Park. Auf den alten Start- und Landebahnen wird heute Fahrrad gefahren, geskatet, gejoggt oder auch einfach gepicknickt. Ein Besuch des Tempelhofer Feldes, heißt das so? Tempelhofer Feld? Tempelhofer Feldes? Ja, ich glaube schon. Es lohnt sich auf jeden Fall, dort mal vorbeizuschauen, aber bitte ohne einen Koffer. Heute wird Bruno Mars 41 Jahre alt. Mit Songs wie zum Beispiel Just the Way You Are oder auch Uptown Funk hat er einfach einen Hit nach dem anderen geliefert.

Zu seinen Nummer 1 Hits kamen jede Menge Grammys. Bruno Mars schafft es irgendwie immer wieder, dass der Refrain einfach sofort hängen bleibt. Bitte weitermachen und Happy Birthday zum 41. Heute vor 16 Jahren stand Over the Rainbow in Deutschland auf Platz 1. Gesungen von Israel Israel K. So. Der Musiker aus Hawaii war in seiner Heimat schon lange bekannt. Weltweit wurde seine wunderschöne Version von Over the Rainbow aber erst nach seinem Tod 1997 immer größer. 2010 schaffte es die Single in Deutschland sogar für 9 Wochen an die Chartspitze. Eine Stimme, die für uns erst kam, als der Mensch dahinter schon gegangen war, aber seine Stimme definitiv geblieben ist. Und das war das Daily Update vom 8. Oktober. Übrigens, heute ist Welttag der Buchhandlung. Passend dazu hat ja gestern auch die Büchermesse in Frankfurt geöffnet. Also ein guter Anlass, heute mal wieder den lokalen Buchhandel zu besuchen. Schon alleine, um Amazon einfach nur zu zeigen, dass wir auch wieder lokal einkaufen können. Sven Weikamp, Daily Redaktion.

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Hier ist das Daily Update vom 8. Oktober, damit einen schönen Donnerstag zusammen. Heute vor 120 Jahren wurde es lockig. Der Friseur Carl Ludwig Nessler führte in London erstmals seinen selbstgebauten Dauerwellenapparat vor. Damit sollten Locken auf dem Kopf nicht nur für ein paar Stunden, sondern gleich deutlich länger halten. Die Behandlung, nennen wir sie mal, war damals alles andere als entspannt. Ne? Schwere Metallstäbe, Hitze und ordentlich Geduld. Trotzdem war die Idee ein Erfolg und veränderte den Friseursalon auf der ganzen Welt nachhaltig bis heute ins Jahr 2026. Es lebe die Dauerwelle! Heute vor 103 Jahren wurde in Berlin der Flughafen Tempelhof eröffnet. Jahrzehntelang starteten und landeten dort Maschinen mitten in der Stadt. Weltberühmt wurde der Flughafen vor allem durch die Berliner Luftbrücke. 2008 war dann aber Schluss mit dem Flugbetrieb und heute ist das riesige Gelände einfach ein großer Park. Auf den alten Start- und Landebahnen wird heute Fahrrad gefahren, geskatet, gejoggt oder auch einfach gepicknickt. Ein Besuch des Tempelhofer Feldes, heißt das so? Tempelhofer Feld? Tempelhofer Feldes? Ja, ich glaube schon. Es lohnt sich auf jeden Fall, dort mal vorbeizuschauen, aber bitte ohne einen Koffer. Heute wird Bruno Mars 41 Jahre alt. Mit Songs wie zum Beispiel Just the Way You Are oder auch Uptown Funk hat er einfach einen Hit nach dem anderen geliefert.

0: Zu seinen Nummer 1-Hits kamen jede Menge Grammys. Bruno Mars schafft es irgendwie immer wieder, dass der Refrain einfach sofort hängen bleibt. Bitte weitermachen und Happy Birthday zum 41. Heute vor 16 Jahren stand Over the Rainbow in Deutschland auf Platz 1. Gesungen von Israel Israel K. So.
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0: Der Musiker aus Hawaii war in seiner Heimat schon lange bekannt. Weltweit wurde seine wunderschöne Version von Over the Rainbow aber erst nach seinem Tod 1997 immer größer. 2010 schaffte es die Single in Deutschland sogar für 9 Wochen an die Chartspitze. Eine Stimme, die für uns erst kam, als der Mensch dahinter schon gegangen war, aber seine Stimme definitiv geblieben ist. Und das war das Daily Update vom 8. Oktober. Übrigens, heute ist Welttag der Buchhandlung. Passend dazu hat ja gestern auch die Büchermesse in Frankfurt geöffnet. Also ein guter Anlass, heute mal wieder den lokalen Buchhandel zu besuchen. Schon alleine, um Amazon einfach nur zu zeigen, dass wir auch wieder lokal einkaufen können. Sven Weikamp, Daily Redaktion. 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

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Hier ist das Daily Update vom 8. Oktober, damit einen schönen Donnerstag zusammen. Heute vor 120 Jahren wurde es lockig. Der Friseur Carl Ludwig Nessler führte in London erstmals seinen selbstgebauten Dauerwellenapparat vor. Damit sollten Locken auf dem Kopf nicht nur für ein paar Stunden, sondern gleich deutlich länger halten. Die Behandlung, nennen wir sie mal, war damals alles andere als entspannt, ne? Schwere Metallstäbe, Hitze und ordentlich Geduld. Trotzdem war die Idee ein Erfolg und veränderte den Friseursalon auf der ganzen Welt nachhaltig bis heute ins Jahr 2026. Es lebe die Dauerwelle! Heute vor 103 Jahren wurde in Berlin der Flughafen Tempelhof eröffnet. Jahrzehntelang starteten und landeten dort Maschinen mitten in der Stadt. Weltberühmt wurde der Flughafen vor allem durch die Berliner Luftbrücke. 2008 war dann aber Schluss mit dem Flugbetrieb und heute ist das riesige Gelände einfach ein großer Park. Auf den alten Start- und Landebahnen wird heute Fahrrad gefahren, geskatet, gejoggt oder auch einfach gepicknickt. Ein Besuch des Tempelhofer Feldes, heißt das so? Tempelhofer Feld? Tempelhofer Feldes? Ja, ich glaube schon. Es lohnt sich auf jeden Fall, dort mal vorbeizuschauen, aber bitte ohne einen Koffer. Heute wird Bruno Mars 41 Jahre alt. Mit Songs wie zum Beispiel Just the Way You Are oder auch Uptown Funk hat er einfach einen Hit nach dem anderen geliefert.

0: Zu seinen Nummer 1-Hits kamen jede Menge Grammys. Bruno Mars schafft es irgendwie immer wieder, dass der Refrain einfach sofort hängen bleibt. Bitte weitermachen und Happy Birthday zum 41. Heute vor 16 Jahren stand Over the Rainbow in Deutschland auf Platz 1. Gesungen von Israel Israel K. So.
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0: Der Musiker aus Hawaii war in seiner Heimat schon lange bekannt. Weltweit wurde seine wunderschöne Version von Over the Rainbow aber erst nach seinem Tod 1997 immer größer. 2010 schaffte es die Single in Deutschland sogar für 9 Wochen an die Chartspitze. Eine Stimme, die für uns erst kam, als der Mensch dahinter schon gegangen war, aber seine Stimme definitiv geblieben ist. Und das war das Daily Update vom 8. Oktober. Übrigens, heute ist Welttag der Buchhandlung. Passend dazu hat ja gestern auch die Büchermesse in Frankfurt geöffnet. Also ein guter Anlass, heute mal wieder den lokalen Buchhandel zu besuchen. Schon alleine, um Amazon einfach nur zu zeigen, dass wir auch wieder lokal einkaufen können. Sven Weikamp, Daily Redaktion.

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Hier ist das Daily Update vom 8. Oktober, damit einen schönen Donnerstag zusammen. Heute vor 120 Jahren wurde es lockig. Der Friseur Carl Ludwig Nessler führte in London erstmals seinen selbstgebauten Dauerwellenapparat vor. Damit sollten Locken auf dem Kopf nicht nur für ein paar Stunden, sondern gleich deutlich länger halten. Die Behandlung, nennen wir sie mal, war damals alles andere als entspannt, ne? Schwere Metallstäbe, Hitze und ordentlich Geduld. Trotzdem war die Idee ein Erfolg und veränderte den Friseursalon auf der ganzen Welt nachhaltig bis heute ins Jahr 2026. Es lebe die Dauerwelle! Heute vor 103 Jahren wurde in Berlin der Flughafen Tempelhof eröffnet. Jahrzehntelang starteten und landeten dort Maschinen mitten in der Stadt. Weltberühmt wurde der Flughafen vor allem durch die Berliner Luftbrücke. 2008 war dann aber Schluss mit dem Flugbetrieb und heute ist das riesige Gelände einfach ein großer Park. Auf den alten Start- und Landebahnen wird heute Fahrrad gefahren, geskatet, gejoggt oder auch einfach gepicknickt. Ein Besuch des Tempelhofer Feldes, heißt das so? Tempelhofer Feld? Tempelhofer Feldes? Ja, ich glaube schon. Es lohnt sich auf jeden Fall, dort mal vorbeizuschauen, aber bitte ohne einen Koffer. Heute wird Bruno Mars 41 Jahre alt. Mit Songs wie zum Beispiel Just the Way You Are oder auch Uptown Funk hat er einfach einen Hit nach dem anderen geliefert.

Zu seinen Nummer 1-Hits kamen jede Menge Grammys. Bruno Mars schafft es irgendwie immer wieder, dass der Refrain einfach sofort hängen bleibt. Bitte weitermachen und Happy Birthday zum 41. Heute vor 16 Jahren stand Over the Rainbow in Deutschland auf Platz 1. Gesungen von Israel Israel K. So. Der Musiker aus Hawaii war in seiner Heimat schon lange bekannt. Weltweit wurde seine wunderschöne Version von Over the Rainbow aber erst nach seinem Tod 1997 immer größer. 2010 schaffte es die Single in Deutschland sogar für 9 Wochen an die Chartspitze. Eine Stimme, die für uns erst kam, als der Mensch dahinter schon gegangen war, aber seine Stimme definitiv geblieben ist. Und das war das Daily Update vom 8. Oktober. Übrigens, heute ist Welttag der Buchhandlung. Passend dazu hat ja gestern auch die Büchermesse in Frankfurt geöffnet. Also ein guter Anlass, heute mal wieder den lokalen Buchhandel zu besuchen. Schon alleine, um Amazon einfach nur zu zeigen, dass wir auch wieder lokal einkaufen können. Sven Weikamp, Daily Redaktion. 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

Hier ist das Daily Update vom 8. Oktober, damit einen schönen Donnerstag zusammen. Heute vor 120 Jahren wurde es lockig. Der Friseur Carl Ludwig Nessler führte in London erstmals seinen selbstgebauten Dauerwellenapparat vor. Damit sollten Locken auf dem Kopf nicht nur für ein paar Stunden, sondern gleich deutlich länger halten. Die Behandlung, nennen wir sie mal, war damals alles andere als entspannt, ne? Schwere Metallstäbe, Hitze und ordentlich Geduld. Trotzdem war die Idee ein Erfolg und veränderte den Friseursalon auf der ganzen Welt nachhaltig bis heute ins Jahr 2026. Es lebe die Dauerwelle! Heute vor 103 Jahren wurde in Berlin der Flughafen Tempelhof eröffnet. Jahrzehntelang starteten und landeten dort Maschinen mitten in der Stadt. Weltberühmt wurde der Flughafen vor allem durch die Berliner Luftbrücke. 2008 war dann aber Schluss mit dem Flugbetrieb und heute ist das riesige Gelände einfach ein großer Park. Auf den alten Start- und Landebahnen wird heute Fahrrad gefahren, geskatet, gejoggt oder auch einfach gepicknickt. Ein Besuch des Tempelhofer Feldes, heißt das so? Tempelhofer Feld? Tempelhofer Feldes? Ja, ich glaube schon. Es lohnt sich auf jeden Fall, dort mal vorbeizuschauen, aber bitte ohne einen Koffer. Heute wird Bruno Mars 41 Jahre alt. Mit Songs wie zum Beispiel Just the Way You Are oder auch Uptown Funk hat er einfach einen Hit nach dem anderen geliefert.

0: Zu seinen Nummer 1 Hits kamen jede Menge Grammys. Bruno Mars schafft es irgendwie immer wieder, dass der Refrain einfach sofort hängen bleibt. Bitte weitermachen und Happy Birthday zum 41. Heute vor 16 Jahren stand Over the Rainbow in Deutschland auf Platz 1. Gesungen von Israel Israel K. So. Der Musiker aus Hawaii war in seiner Heimat schon lange bekannt. Weltweit wurde seine wunderschöne Version von Over the Rainbow aber erst nach seinem Tod 1997 immer größer. 2010 schaffte es die Single in Deutschland sogar für 9 Wochen an die Chartspitze. Eine Stimme, die für uns erst kam, als der Mensch dahinter schon gegangen war, aber seine Stimme definitiv geblieben ist. Und das war das Daily Update vom 8. Oktober. Übrigens, heute ist Welttag der Buchhandlung. Passend dazu hat ja gestern auch die Büchermesse in Frankfurt geöffnet. Also ein guter Anlass, heute mal wieder den lokalen Buchhandel zu besuchen. Schon alleine, um Amazon einfach nur zu zeigen, dass wir auch wieder lokal einkaufen können. Sven Weikamm, Daily Redaktion.
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Hier ist das Daily Update vom 8. Oktober, damit einen schönen Donnerstag zusammen. Heute vor 120 Jahren wurde es lockig. Der Friseur Carl Ludwig Nessler führte in London erstmals seinen selbstgebauten Dauerwellenapparat vor. Damit sollten Locken auf dem Kopf nicht nur für ein paar Stunden, sondern gleich deutlich länger halten. Die Behandlung, nennen wir sie mal, war damals alles andere als entspannt, ne? Schwere Metallstäbe, Hitze und ordentlich Geduld. Trotzdem war die Idee ein Erfolg und veränderte den Friseursalon auf der ganzen Welt nachhaltig bis heute ins Jahr 2026. Es lebe die Dauerwelle! Heute vor 103 Jahren wurde in Berlin der Flughafen Tempelhof eröffnet. Jahrzehntelang starteten und landeten dort Maschinen mitten in der Stadt. Weltberühmt wurde der Flughafen vor allem durch die Berliner Luftbrücke. 2008 war dann aber Schluss mit dem Flugbetrieb und heute ist das riesige Gelände einfach ein großer Park. Auf den alten Start- und Landebahnen wird heute Fahrrad gefahren, geskatet, gejoggt oder auch einfach gepicknickt. Ein Besuch des Tempelhofer Feldes, heißt das so? Tempelhofer Feld? Tempelhofer Feldes? Ja, ich glaube schon. Es lohnt sich auf jeden Fall, dort mal vorbeizuschauen, aber bitte ohne einen Koffer. Heute wird Bruno Mars 41 Jahre alt. Mit Songs wie zum Beispiel Just the Way You Are oder auch Uptown Funk hat er einfach einen Hit nach dem anderen geliefert.

0: Zu seinen Nummer 1 Hits kamen jede Menge Grammys. Bruno Mars schafft es irgendwie immer wieder, dass der Refrain einfach sofort hängen bleibt. Bitte weitermachen und Happy Birthday zum 41. Heute vor 16 Jahren stand Over the Rainbow in Deutschland auf Platz 1. Gesungen von Israel Israel K. So.
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0: Der Musiker aus Hawaii war in seiner Heimat schon lange bekannt. Weltweit wurde seine wunderschöne Version von Over the Rainbow aber erst nach seinem Tod 1997 immer größer. 2010 schaffte es die Single in Deutschland sogar für 9 Wochen an die Chartspitze. Eine Stimme, die für uns erst kam, als der Mensch dahinter schon gegangen war, aber seine Stimme definitiv geblieben ist. Und das war das Daily Update vom 8. Oktober. Übrigens, heute ist Welttag der Buchhandlung. Passend dazu hat ja gestern auch die Büchermesse in Frankfurt geöffnet. Also ein guter Anlass, heute mal wieder den lokalen Buchhandel zu besuchen. Schon alleine, um Amazon einfach nur zu zeigen, dass wir auch wieder lokal einkaufen können.

Sven Weikamm, Daily Redaktion. 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

Hier ist das Daily Update vom 8. Oktober, damit einen schönen Donnerstag zusammen. Heute vor 120 Jahren wurde es lockig. Der Friseur Carl Ludwig Nessler führte in London erstmals seinen selbstgebauten Dauerwellenapparat vor. Damit soll

Locken auf dem Kopf nicht nur für ein paar Stunden, sondern gleich deutlich länger halten. Die Behandlung, nennen wir sie mal, war damals alles andere als entspannt. Ne? Schwere Metallstäbe, Hitze und ordentlich Geduld. Trotzdem war die Idee ein Erfolg und veränderte den Friseursalon auf der ganzen Welt nachhaltig bis heute ins Jahr 2026. Es lebe die Dauerwelle! Heute vor 103 Jahren wurde in Berlin der Flughafen Tempelhof eröffnet. Jahrzehntelang starteten und landeten dort Maschinen mitten in der Stadt. Weltberühmt wurde der Flughafen vor allem durch die Berliner Luftbrücke. 2008 war dann aber Schluss mit dem Flugbetrieb und heute ist das riesige Gelände einfach ein großer Park. Auf den alten Start- und Landebahnen wird heute Fahrrad gefahren, geskatet, gejoggt oder auch einfach gepicknickt. Ein Besuch des Tempelhofer Feldes, heißt das so? Tempelhofer Feld? Tempelhofer Feldes? Ja, ich glaube schon. Es lohnt sich auf jeden Fall, dort mal vorbeizuschauen, aber bitte ohne einen Koffer. Heute wird Bruno Mars 41 Jahre alt. Mit Songs wie zum Beispiel Just the Way You Are oder auch Uptown Funk hat er einfach einen Hit nach dem anderen geliefert.

Zu seinen Nummer 1-Hits kamen jede Menge Grammys. Bruno Mars schafft es irgendwie immer wieder, dass der Refrain einfach sofort hängen bleibt. Bitte weitermachen und Happy Birthday zum 41. Heute vor 16 Jahren stand Over the Rainbow in Deutschland auf Platz 1. Gesungen von Israel Kama, Kama, wie, wo, Israel K. So. Der Musiker aus Hawaii war in seiner Heimat schon lange bekannt. Weltweit wurde seine wunderschöne Version von Over the Rainbow aber erst nach seinem Tod 1997 immer größer. 2010 schaffte es die Single in Deutschland sogar für 9 Wochen an die Chartspitze. Eine Stimme, die für uns erst kam, als der Mensch dahinter schon gegangen war, aber seine Stimme definitiv geblieben ist. Und das war das Daily Update vom 8. Oktober. Übrigens, heute ist Welttag der Buchhandlung. Passend dazu hat ja gestern auch die Büchermesse in Frankfurt geöffnet. Also ein guter Anlass, heute mal wieder den lokalen Buchhandel zu besuchen. Schon alleine, um Amazon einfach nur zu zeigen, dass wir auch wieder lokal einkaufen können. Sven Weikamp, Daily Redaktion.

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Hier ist das Daily Update vom 8. Oktober, damit einen schönen Donnerstag zusammen. Heute vor 120 Jahren wurde es lockig. Der Friseur Carl Ludwig Nessler führte in London erstmals seinen selbstgebauten Dauerwellenapparat vor. Damit sollten Locken auf dem Kopf nicht nur für ein paar Stunden, sondern gleich deutlich länger halten. Die Behandlung, nennen wir sie mal, war damals alles andere als entspannt, ne? Schwere Metallstäbe, Hitze und ordentlich Geduld. Trotzdem war die Idee ein Erfolg und veränderte den Friseursalon auf der ganzen Welt nachhaltig bis heute ins Jahr 2026. Es lebe die Dauerwelle! Heute vor 103 Jahren wurde in Berlin der Flughafen Tempelhof eröffnet. Jahrzehntelang starteten und landeten dort Maschinen mitten in der Stadt. Weltberühmt wurde der Flughafen vor allem durch die

Berliner Luftbrücke. 2008 war dann aber Schluss mit dem Flugbetrieb und heute ist das riesige Gelände einfach ein großer Park. Auf den alten Start- und Landebahnen wird heute Fahrrad gefahren, geskatet, gejoggt oder auch einfach gepicknickt. Ein Besuch des Tempelhofer Feldes, heißt das so? Tempelhofer Feld? Tempelhofer Feldes? Ja, ich glaube schon. Es lohnt sich auf jeden Fall, dort mal vorbeizuschauen, aber bitte ohne einen Koffer. Heute wird Bruno Mars 41 Jahre alt. Mit Songs wie zum Beispiel Just the Way You Are oder auch Uptown Funk hat er einfach einen Hit nach dem anderen geliefert.

0: Zu seinen Nummer 1-Hits kamen jede Menge Grammys. Bruno Mars schafft es irgendwie immer wieder, dass der Refrain einfach sofort hängen bleibt. Bitte weitermachen und Happy Birthday zum 41. Heute vor 16 Jahren stand Over the Rainbow in Deutschland auf Platz 1. Gesungen von Israel Israel K. So. Der Musiker aus Hawaii war in seiner Heimat schon lange bekannt. Weltweit wurde seine wunderschöne Version von Over the Rainbow aber erst nach seinem Tod 1997 immer größer. 2010 schaffte es die Single in Deutschland sogar für 9 Wochen an die Chartspitze. Eine Stimme, die für uns erst kam, als der Mensch dahinter schon gegangen war, aber seine Stimme definitiv geblieben ist. Und das war das Daily Update vom 8. Oktober. Übrigens, heute ist Welttag der Buchhandlung. Passend dazu hat ja gestern auch die Büchermesse in Frankfurt geöffnet. Also ein guter Anlass, heute mal wieder den lokalen Buchhandel zu besuchen. Schon alleine, um Amazon einfach nur zu zeigen, dass wir auch wieder lokal einkaufen können. Sven Weikam, Daily Redaktion.
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Hier ist das Daily Update vom 8. Oktober, damit einen schönen Donnerstag zusammen. Heute vor 120 Jahren wurde es lockig. Der Friseur Carl Ludwig Nessler führte in London erstmals seinen selbstgebauten Dauerwellenapparat vor. Damit sollten Locken auf dem Kopf nicht nur für ein paar Stunden, sondern gleich deutlich länger halten. Die Behandlung, nennen wir sie mal, war damals alles andere als entspannt, ne? Schwere Metallstäbe, Hitze und ordentlich Geduld. Trotzdem war die Idee ein Erfolg und veränderte den Friseursalon auf der ganzen Welt nachhaltig bis heute ins Jahr 2026. Es lebe die Dauerwelle! Heute vor 103 Jahren wurde in Berlin der Flughafen Tempelhof eröffnet. Jahrzehntelang starteten und landeten dort Maschinen mitten in der Stadt. Weltberühmt wurde der Flughafen vor allem durch die Berliner Luftbrücke. 2008 war dann aber Schluss mit dem

Flugbetrieb und heute ist das riesige Gelände einfach ein großer Park. Auf den alten Start- und Landebahnen wird heute Fahrrad gefahren, geskatet, gejoggt oder auch einfach gepicknickt. Ein Besuch des Tempelhofer Feldes, heißt das so? Tempelhofer Feld? Tempelhofer Feldes? Ja, ich glaube schon. Es lohnt sich auf jeden Fall dort mal vorbeizuschauen, aber bitte ohne einen Koffer. Heute wird Bruno Mars 41 Jahre alt. Mit Songs wie zum Beispiel Just the Way You Are oder auch Uptown Funk hat er einfach einen Hit nach dem anderen geliefert.

Zu seinen Nummer 1 Hits kamen jede Menge Grammys. Bruno Mars schafft es irgendwie immer wieder, dass der Refrain einfach sofort hängen bleibt. Bitte weitermachen und Happy Birthday zum 41. Heute vor 16 Jahren stand Over the Rainbow in Deutschland auf Platz 1. Gesungen von Israel Israel K. So. Der Musiker aus Hawaii war in seiner Heimat schon lange bekannt. Weltweit wurde seine wunderschöne Version von Over the Rainbow aber erst nach seinem Tod 1997 immer größer. 2010 schaffte es die Single in Deutschland sogar für 9 Wochen an die Chartspitze. Eine Stimme, die für uns erst kam, als der Mensch dahinter schon gegangen war, aber seine Stimme definitiv geblieben ist. Und das war das Daily Update vom 8. Oktober. Übrigens, heute ist Welttag der Buchhandlung. Passend dazu hat ja gestern auch die Büchermesse in Frankfurt geöffnet. Also ein guter Anlass, heute mal wieder den lokalen Buchhandel zu besuchen. Schon alleine, um Amazon einfach nur zu zeigen, dass wir auch wieder lokal einkaufen können. Sven Weikamp, Daily Redaktion.

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Hier ist das Daily Update vom 8. Oktober, damit einen schönen Donnerstag zusammen. Heute vor 120 Jahren wurde es lockig. Der Friseur Carl Ludwig Nessler führte in London erstmals seinen selbstgebauten Dauerwellenapparat vor. Damit sollten Locken auf dem Kopf nicht nur für ein paar Stunden, sondern gleich deutlich länger halten. Die Behandlung, nennen wir sie mal, war damals alles andere als entspannt, ne? Schwere Metallstäbe, Hitze und ordentlich Geduld. Trotzdem war die Idee ein Erfolg und veränderte den Friseursalon auf der ganzen Welt nachhaltig bis heute ins Jahr 2026. Es lebe die Dauerwelle! Heute vor 103 Jahren wurde in Berlin der Flughafen Tempelhof eröffnet.

0: Zu seinen Nummer 1 Hits kamen jede Menge Grammys. Bruno Mars schafft es irgendwie immer wieder, dass der Refrain einfach sofort hängen bleibt. Bitte weitermachen und Happy Birthday zum 41. Heute vor 16 Jahren stand Over the Rainbow in Deutschland auf Platz 1. Gesungen von Israel Israel K. So.
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0: Der Musiker aus Hawaii war in seiner Heimat schon lange bekannt. Weltweit wurde seine wunderschöne Version von Over the Rainbow aber erst nach seinem Tod 1997 immer größer. 2010 schaffte es die Single in Deutschland sogar für 9 Wochen an die Chartspitze. Eine Stimme, die für uns erst kam, als der Mensch dahinter schon gegangen war, aber seine Stimme definitiv geblieben ist. Und das war das Daily Update vom 8. Oktober. Übrigens, heute ist Welttag der Buchhandlung. Passend dazu hat ja gestern auch die Büchermesse in Frankfurt geöffnet. Also ein guter Anlass, heute mal wieder den lokalen Buchhandel zu besuchen. Schon alleine, um Amazon einfach nur zu zeigen, dass wir auch wieder lokal einkaufen können. Sven Weikam, Daily Redaktion. 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

Hier ist das Daily Update vom 8. Oktober, damit einen schönen Donnerstag zusammen. Heute vor 120 Jahren wurde es lockig. Der Friseur Carl Ludwig Nessler führte in London erstmals seinen selbstgebauten Dauerwellenapparat vor. Damit sollten Locken auf dem Kopf nicht nur für ein paar Stunden, sondern gleich deutlich länger halten. Die Behandlung, nennen wir sie mal, war damals alles andere als entspannt, ne? Schwere Metallstäbe, Hitze und ordentlich Geduld. Trotzdem war die Idee ein Erfolg und veränderte den Friseursalon auf der ganzen Welt nachhaltig bis heute ins Jahr 2026. Es lebe die Dauerwelle! Heute vor 103 Jahren wurde in Berlin der Flughafen Tempelhof eröffnet. Jahrzehntelang starteten und landeten dort Maschinen mitten in der Stadt. Weltberühmt wurde der Flughafen vor allem durch die Berliner Luftbrücke. 2008 war dann aber Schluss mit dem Flugbetrieb und heute ist das riesige Gelände einfach ein großer Park. Auf den alten Start- und Landebahnen wird heute Fahrrad gefahren, geskatet, gejoggt oder auch einfach gepicknickt. Ein Besuch des Tempelhofer Feldes, heißt das so? Tempelhofer Feld? Tempelhofer Feldes? Ja, ich glaube schon. Es lohnt sich auf jeden Fall, dort mal vorbeizuschauen, aber bitte ohne einen Koffer. Heute wird Bruno Mars 41 Jahre alt. Mit Songs wie zum Beispiel Just the Way You Are oder auch Uptown Funk hat er einfach einen Hit nach dem anderen geliefert.

0: Zu seinen Nummer 1 Hits kamen jede Menge Grammys. Bruno Mars schafft es irgendwie immer wieder, dass der Refrain einfach sofort hängen bleibt. Bitte weitermachen und Happy Birthday zum 41. Heute vor 16 Jahren stand Over the Rainbow in Deutschland auf Platz 1. Gesungen von Israel Israel K. So. Der Musiker aus Hawaii war in seiner Heimat schon lange bekannt. Weltweit wurde seine wunderschöne Version von Over the Rainbow aber erst nach seinem Tod 1997 immer größer. 2010 schaffte es die Single in Deutschland sogar für 9 Wochen an die Chartspitze. Eine Stimme, die für uns erst kam, als der Mensch dahinter schon gegangen war, aber seine Stimme definitiv geblieben ist. Und das war das Daily Update vom 8. Oktober. Übrigens, heute ist Welttag der Buchhandlung. Passend dazu hat ja gestern auch die Büchermesse in Frankfurt geöffnet. Also ein guter Anlass, heute mal wieder den lokalen Buchhandel zu besuchen. Schon alleine, um Amazon einfach nur zu zeigen, dass wir auch wieder lokal einkaufen können. Sven Weikamp, Daily Redaktion.
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Hier ist das Daily Update vom 8. Oktober, damit einen schönen Donnerstag zusammen. Heute vor 120 Jahren wurde es lockig. Der Friseur Carl Ludwig Nessler führte in London erstmals seinen selbstgebauten Dauerwellenapparat vor. Damit sollten Locken auf dem Kopf nicht nur für ein paar Stunden, sondern gleich deutlich länger halten. Die Behandlung, nennen wir sie mal, war damals alles andere als entspannt. Ne? Schwere Metallstäbe, Hitze und ordentlich Geduld. Trotzdem war die Idee ein Erfolg und veränderte den Friseursalon auf der ganzen Welt nachhaltig bis heute ins Jahr 2026. Es lebe die Dauerwelle! Heute vor 103 Jahren wurde in Berlin der Flughafen Tempelhof eröffnet. Jahrzehntelang starteten und landeten dort Maschinen mitten in der Stadt. Weltberühmt wurde der Flughafen vor allem durch die Berliner Luftbrücke. 2008 war dann aber Schluss mit dem Flugbetrieb und heute ist das riesige Gelände einfach ein großer Park. Auf den alten Start- und Landebahnen wird heute Fahrrad gefahren, geskatet, gejoggt oder auch einfach gepicknickt. Ein Besuch des Tempelhofer Feldes, heißt das so? Tempelhofer Feld? Tempelhofer Feldes? Ja, ich glaube schon. Es lohnt sich auf jeden Fall, dort mal vorbeizuschauen, aber bitte ohne einen Koffer. Heute wird Bruno Mars 41 Jahre alt. Mit Songs wie zum Beispiel Just the Way You Are oder auch Uptown Funk hat er einfach einen Hit nach dem anderen geliefert.

Zu seinen Nummer 1-Hits kamen jede Menge Grammys. Bruno Mars schafft es irgendwie immer wieder, dass der Refrain einfach sofort hängen bleibt. Bitte weitermachen und Happy Birthday zum 41. Heute vor 16 Jahren stand Over the Rainbow in Deutschland auf Platz 1. Gesungen von Israel Israel K. So. Der Musiker aus Hawaii war in seiner Heimat schon lange bekannt. Weltweit wurde seine wunderschöne Version von Over the Rainbow aber erst nach seinem Tod 1997 immer größer. 2010 schaffte es die Single in Deutschland sogar für 9 Wochen an die Chartspitze. Eine Stimme, die für uns erst kam, als der Mensch dahinter schon gegangen war, aber seine Stimme definitiv geblieben ist. Und das war das Daily Update vom 8. Oktober. Übrigens, heute ist Welttag der Buchhandlung. Passend dazu hat ja gestern auch die Büchermesse in Frankfurt geöffnet. Also ein guter Anlass, heute mal wieder den lokalen Buchhandel zu besuchen. Schon alleine, um Amazon einfach nur zu zeigen, dass wir auch wieder lokal einkaufen können. Sven Weikamp, Daily Redaktion. 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

Hier ist das Daily Update vom 8. Oktober, damit einen schönen Donnerstag zusammen. Heute vor 120 Jahren wurde es lockig. Der Friseur Carl Ludwig Nessler führte in London erstmals seinen selbstgebauten Dauerwellenapparat vor. Damit sollten Locken auf dem Kopf nicht nur für ein paar Stunden, sondern gleich deutlich länger halten. Die Behandlung, nennen wir sie mal, war damals alles andere als entspannt, ne? Schwere Metallstäbe, Hitze und ordentlich Geduld. Trotzdem war die Idee ein Erfolg und veränderte den Friseursalon auf der ganzen Welt nachhaltig bis heute ins Jahr 2026. Es lebe die Dauerwelle! Heute vor 103 Jahren wurde in Berlin der Flughafen Tempelhof eröffnet. Jahrzehntelang starteten und landeten dort Maschinen mitten in der Stadt. Weltberühmt wurde der Flughafen vor allem durch die Berliner Luftbrücke. 2008 war dann aber Schluss mit dem Flugbetrieb und heute ist das riesige Gelände einfach ein großer Park. Auf den alten Start- und Landebahnen wird heute Fahrrad gefahren, geskatet, gejoggt oder auch einfach gepicknickt. Ein Besuch des Tempelhofer Feldes, heißt das so? Tempelhofer Feld? Tempelhofer Feldes? Ja, ich glaube schon. Es lohnt sich auf jeden Fall, dort mal vorbeizuschauen, aber bitte ohne einen Koffer. Heute wird Bruno Mars 41 Jahre alt. Mit Songs wie zum Beispiel Just the Way You Are oder auch Uptown Funk hat er einfach einen Hit nach dem anderen geliefert.

Zu seinen Nummer 1-Hits kamen jede Menge Grammys. Bruno Mars schafft es irgendwie immer wieder, dass der Refrain einfach sofort hängen bleibt. Bitte weitermachen und Happy Birthday zum 41. Heute vor 16 Jahren stand Over the Rainbow in Deutschland auf Platz 1. Gesungen von Israel Kama, Israel K. So,

Der Musiker aus Hawaii war in seiner Heimat schon lange bekannt. Weltweit wurde seine wunderschöne Version von Over the Rainbow aber erst nach seinem Tod 1997 immer größer. 2010 schaffte es die Single in Deutschland sogar für 9 Wochen an die Chartspitze. Eine Stimme, die für uns erst kam, als der Mensch dahinter schon gegangen war, aber seine Stimme definitiv geblieben ist. Und das war das Daily Update vom 8. Oktober. Übrigens, heute ist Welttag der Buchhandlung. Passend dazu hat ja gestern auch die Büchermesse in Frankfurt geöffnet. Also ein guter Anlass, heute mal wieder den lokalen Buchhandel zu besuchen. Schon alleine, um Amazon einfach nur zu zeigen, dass wir auch wieder lokal einkaufen können. Sven Weikamp, Daily Redaktion.

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Hier ist das Daily Update vom 8. Oktober, damit einen schönen Donnerstag zusammen. Heute vor 120 Jahren wurde es lockig. Der Friseur Carl Ludwig Nessler führte in London erstmals seinen selbstgebauten Dauerwellenapparat vor. Damit sollten Locken auf dem Kopf nicht nur für ein paar Stunden, sondern gleich deutlich länger halten. Die Behandlung, nennen wir sie mal, war damals alles andere als entspannt, ne? Schwere Metallstäbe, Hitze und ordentlich Geduld. Trotzdem war die Idee ein Erfolg und veränderte den Friseursalon auf der ganzen Welt nachhaltig bis heute ins Jahr 2026. Es lebe die Dauerwelle! Heute vor 103 Jahren wurde in Berlin der Flughafen Tempelhof eröffnet. Jahrzehntelang starteten und landeten dort Maschinen mitten in der Stadt. Weltberühmt wurde der Flughafen vor allem durch die Berliner Luftbrücke. 2008 war dann aber Schluss mit dem Flugbetrieb und heute ist das riesige Gelände einfach ein großer Park. Auf den alten Start- und Landebahnen wird heute Fahrrad gefahren, geskatet, gejoggt oder auch einfach gepicknickt. Ein Besuch des Tempelhofer Feldes, heißt das so? Tempelhofer Feld? Tempelhofer Feldes? Ja, ich glaube schon. Es lohnt sich auf jeden Fall, dort mal vorbeizuschauen, aber bitte ohne einen Koffer. Heute wird Bruno Mars 41 Jahre alt. Mit Songs wie zum Beispiel Just

0: Oh, in Deutschland auf Platz 1. Gesungen von Israel Kama, Kama, wie, wo, Israel K. So.
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0: Der Musiker aus Hawaii war in seiner Heimat schon lange bekannt. Weltweit wurde seine wunderschöne Version von Over the Rainbow aber erst nach seinem Tod 1997 immer größer. 2010 schaffte es die Single in Deutschland sogar für 9 Wochen an die Chartspitze. Eine Stimme, die für uns erst kam, als der Mensch dahinter schon gegangen war, aber seine Stimme definitiv geblieben ist. Und das war das Daily Update vom 8. Oktober. Übrigens, heute ist Welttag der Buchhandlung. Passend dazu hat ja gestern auch die Büchermesse in Frankfurt geöffnet. Also ein guter Anlass, heute mal wieder den lokalen Buchhandel zu besuchen. Schon alleine, um Amazon einfach nur zu zeigen, dass wir auch wieder lokal einkaufen können. Sven Weikamm, Daily Redaktion. 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

Hier ist das Daily Update vom 8. Oktober, damit einen schönen Donnerstag zusammen. Heute vor 120 Jahren wurde es lockig. Der Friseur Carl Ludwig Nessler führte in London erstmals seinen selbstgebauten Dauerwellenapparat vor. Damit sollten Locken auf dem Kopf nicht nur für ein paar Stunden, sondern gleich deutlich länger halten. Die Behandlung, nennen wir sie mal, war damals alles andere als entspannt, ne? Schwere Metallstäbe, Hitze und ordentlich Geduld. Trotzdem war die Idee ein Erfolg und veränderte den Friseursalon auf der ganzen Welt nachhaltig bis heute ins Jahr 2026. Es lebe die Dauerwelle! Heute vor 103 Jahren wurde in Berlin der Flughafen Tempelhof eröffnet. Jahrzehntelang starteten und landeten dort Maschinen mitten in der Stadt. Weltberühmt wurde der Flughafen vor allem durch die Berliner Luftbrücke. 2008 war dann aber Schluss mit dem Flugbetrieb und heute ist das riesige Gelände einfach ein großer Park. Auf den alten Start- und Landebahnen wird heute Fahrrad gefahren, geskatet, gejoggt oder auch einfach gepicknickt. Ein Besuch des Tempelhofer Feldes, heißt das so? Tempelhofer Feld? Tempelhofer Feldes? Ja, ich glaube schon. Es lohnt sich auf jeden Fall, dort mal vorbeizuschauen, aber bitte ohne einen Koffer. Heute wird Bruno Mars 41 Jahre alt. Mit Songs wie zum Beispiel Just the Way You Are oder auch Uptown Funk hat er einfach einen Hit nach dem anderen geliefert.

Zu seinen Nummer 1 Hits kamen jede Menge Grammys. Bruno Mars schafft es irgendwie immer wieder, dass der Refrain einfach sofort hängen bleibt. Bitte weitermachen und Happy Birthday zum 41. Heute vor 16 Jahren stand Over the Rainbow in Deutschland auf Platz 1. Gesungen von Israel Israel K. So. Der Musiker aus Hawaii war in seiner Heimat schon lange bekannt. Weltweit wurde seine wunderschöne Version von Over the Rainbow aber erst nach seinem Tod 1997 immer größer. 2010 schaffte es die Single in Deutschland sogar für 9 Wochen an die Chartspitze. Eine Stimme, die für uns erst kam, als der Mensch dahinter schon gegangen war, aber seine Stimme definitiv geblieben ist. Und das war das Daily Update vom 8. Oktober. Übrigens, heute ist Welttag der Buchhandlung. Passend dazu hat ja gestern auch die Büchermesse in Frankfurt geöffnet. Also

ein guter Anlass, heute mal wieder den lokalen Buchhandel zu besuchen. Schon alleine, um Amazon einfach nur zu zeigen, dass wir auch wieder lokal einkaufen können. Sven Weikamm, Daily Redaktion.

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Hier ist das Daily Update vom 8. Oktober, damit einen schönen Donnerstag zusammen. Heute vor 120 Jahren wurde es lockig. Der Friseur Carl Ludwig Nessler führte in London erstmals seinen selbstgebauten Dauerwellenapparat vor. Damit sollten Locken auf dem Kopf nicht nur für ein paar Stunden, sondern gleich deutlich länger halten. Die Behandlung, nennen wir sie mal, war damals alles andere als entspannt, ne? Schwere Metallstäbe, Hitze und ordentlich Geduld. Trotzdem war die Idee ein Erfolg und veränderte den Friseursalon auf der ganzen Welt nachhaltig bis heute ins Jahr 2026. Es lebe die Dauerwelle! Heute vor 103 Jahren wurde in Berlin der Flughafen Tempelhof eröffnet. Jahrzehntelang starteten und landeten dort Maschinen mitten in der Stadt. Weltberühmt wurde der Flughafen vor allem durch die Berliner Luftbrücke. 2008 war dann aber Schluss mit dem Flugbetrieb und heute ist das riesige Gelände einfach ein großer Park. Auf den alten Start- und Landebahnen wird heute Fahrrad gefahren, geskatet, gejoggt oder auch einfach gepicknickt. Ein Besuch des Tempelhofer Feldes, heißt das so? Tempelhofer Feld? Tempelhofer Feldes? Ja, ich glaube schon. Es lohnt sich auf jeden Fall, dort mal vorbeizuschauen, aber bitte ohne einen Koffer. Heute wird Bruno Mars 41 Jahre alt. Mit Songs wie zum Beispiel Just the Way You Uptown Funk hat er einfach einen Hit nach dem anderen geliefert.

So. Der Musiker aus Hawaii war in seiner Heimat schon lange bekannt. Weltweit wurde seine wunderschöne Version von Over the Rainbow aber erst nach seinem Tod 1997 immer größer. 2010 schaffte es die Single in Deutschland sogar für 9 Wochen an die Chartspitze. Eine Stimme, die für uns erst kam, als der Mensch dahinter schon gegangen war, aber seine Stimme definitiv geblieben ist. Und das war das Daily Update vom 8. Oktober. Übrigens, heute ist Welttag der Buchhandlung. Passend dazu hat ja gestern auch die Büchermesse in Frankfurt geöffnet. Also ein guter Anlass, heute mal wieder den lokalen Buchhandel zu besuchen. Schon alleine, um Amazon einfach nur zu zeigen, dass wir auch wieder lokal einkaufen können. Sven Weikamp, Daily Redaktion. 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

Hier ist das Daily Update vom 8. Oktober, damit einen schönen Donnerstag zusammen. Heute vor 120 Jahren wurde es lockig. Der Friseur Carl Ludwig Nessler führte in London erstmals seinen selbstgebauten Dauerwellenapparat vor. Damit sollten Locken auf dem Kopf nicht nur für ein paar Stunden, sondern gleich deutlich länger halten. Die Behandlung, nennen wir sie mal, war damals alles andere als entspannt. Ne? Schwere Metallstäbe, Hitze und ordentlich Geduld. Trotzdem war die Idee ein Erfolg und veränderte den Friseursalon auf der ganzen Welt nachhaltig bis heute ins Jahr 2026. Es lebe die Dauerwelle! Heute vor 103 Jahren wurde in Berlin der Flughafen Tempelhof eröffnet. Jahrzehntelang starteten und landeten dort Maschinen mitten in der Stadt. Weltberühmt wurde der Flughafen vor allem durch die Berliner Luftbrücke. 2008 war dann aber Schluss mit dem Flugbetrieb und heute ist das riesige Gelände einfach ein großer Park. Auf den alten Start- und Landebahnen wird heute Fahrrad gefahren, geskatet, gejoggt oder auch einfach gepicknickt. Ein Besuch des Tempelhofer Feldes, heißt das so? Tempelhofer Feld? Tempelhofer Feldes? Ja, ich glaube schon. Es lohnt sich auf jeden Fall, dort mal vorbeizuschauen, aber bitte ohne einen Koffer. Heute wird Bruno Mars 41 Jahre alt. Mit Songs wie zum Beispiel Just the Way You Are oder auch Uptown Funk hat er einfach einen Hit nach dem anderen geliefert.

0: Zu seinen Nummer 1-Hits kamen jede Menge Grammys. Bruno Mars schafft es irgendwie immer wieder, dass der Refrain einfach sofort hängen bleibt. Bitte weitermachen und Happy Birthday zum 41. Heute vor 16 Jahren stand Over the Rainbow in Deutschland auf Platz 1. Gesungen von Israel Israel K. So.
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0: Der Musiker aus Hawaii war in seiner Heimat schon lange bekannt. Weltweit wurde seine wunderschöne Version von Over the Rainbow aber erst nach seinem Tod 1997 immer größer. 2010 schaffte es die Single in Deutschland sogar für 9 Wochen an die Chartspitze. Eine Stimme, die für uns erst kam, als der Mensch dahinter schon gegangen war, aber seine Stimme definitiv geblieben ist. Und das war das Daily Update vom 8. Oktober. Übrigens, heute ist Welttag der Buchhandlung. Passend dazu hat ja gestern auch die Büchermesse in Frankfurt geöffnet. Also ein guter Anlass, heute mal wieder den lokalen Buchhandel zu besuchen. Schon alleine, um Amazon einfach nur zu zeigen, dass wir auch wieder lokal einkaufen können. Sven Weikamp, Daily Redaktion.
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Hier ist das Daily Update vom 8. Oktober, damit einen schönen Donnerstag zusammen. Heute vor 120 Jahren wurde es lockig. Der Friseur Carl Ludwig Nessler führte in London erstmals seinen selbstgebauten Dauerwellenapparat vor. Damit sollten Locken auf dem Kopf nicht nur für ein paar Stunden, sondern gleich deutlich länger halten. Die Behandlung, nennen wir sie mal, war damals alles andere als entspannt. Ne? Schwere Metallstäbe, Hitze und ordentlich Geduld. Trotzdem war die Idee ein Erfolg und veränderte den Friseursalon auf der ganzen Welt nachhaltig bis heute ins Jahr 2026. Es lebe die Dauerwelle! Heute vor 103 Jahren wurde in Berlin der Flughafen Tempelhof eröffnet. Jahrzehntelang starteten und landeten dort Maschinen mitten in der Stadt. Weltberühmt wurde der Flughafen vor allem durch die Berliner Luftbrücke. 2008 war dann aber Schluss mit dem Flugbetrieb und heute ist das riesige Gelände einfach ein großer Park. Auf den alten Start- und Landebahnen wird heute Fahrrad gefahren, geskatet, gejoggt oder auch einfach gepicknickt. Ein Besuch des Tempelhofer Feldes, heißt das so? Tempelhofer Feld? Tempelhofer Feldes? Ja, ich glaube schon. Es lohnt sich auf jeden Fall, dort mal vorbeizuschauen, aber bitte ohne einen Koffer. Heute wird Bruno Mars 41 Jahre alt. Mit Songs wie zum Beispiel Just the Way You Are oder auch Uptown Funk hat er einfach einen Hit nach dem anderen geliefert.

Zu seinen Nummer-1-Hits kamen jede Menge Grammys. Bruno Mars schafft es irgendwie immer wieder, dass der Refrain einfach sofort hängen bleibt. Bitte weitermachen und Happy Birthday zum 41. Heute vor 16 Jahren stand Over the Rainbow in Deutschland auf Platz 1. Gesungen von Israel Israel K. So. Der Musiker aus Hawaii war in seiner Heimat schon lange bekannt. Weltweit wurde seine wunderschöne Version von Over the Rainbow aber erst nach seinem Tod 1997 immer größer. 2010 schaffte es die Single in Deutschland sogar für 9 Wochen an die Chartspitze. Eine Stimme, die für uns erst kam, als der Mensch dahinter schon gegangen war, aber seine Stimme definitiv geblieben ist. Und das war das Daily Update vom 8. Oktober. Übrigens, heute ist Welttag der Buchhandlung. Passend

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Hier ist das Daily Update vom 8. Oktober, damit einen schönen Donnerstag zusammen. Heute vor 120 Jahren wurde es lockig. Der Friseur Carl Ludwig Nessler führte in London erstmals seinen selbstgebauten Dauerwellenapparat vor. Damit sollten Locken auf dem Kopf nicht nur für ein paar Stunden, sondern gleich deutlich länger halten. Die Behandlung, nennen wir sie mal, war damals alles andere als entspannt, ne? Schwere Metallstäbe, Hitze und ordentlich Geduld. Trotzdem war die Idee ein Erfolg und veränderte den Friseursalon auf der ganzen Welt nachhaltig bis heute ins Jahr 2026. Es lebe die Dauerwelle! Heute vor 103 Jahren wurde in Berlin der Flughafen Tempelhof eröffnet. Jahrzehntelang starteten und landeten dort Maschinen mitten in der Stadt. Weltberühmt wurde der Flughafen vor allem durch die Berliner Luftbrücke. 2008 war dann aber Schluss mit dem Flugbetrieb und heute ist das riesige Gelände einfach ein großer Park. Auf den alten Start- und Landebahnen wird heute Fahrrad gefahren, geskatet, gejoggt oder auch einfach gepicknickt. Ein Besuch des Tempelhofer Feldes, heißt das so? Tempelhofer Feld? Tempelhofer Feldes? Ja, ich glaube schon. Es lohnt sich auf jeden Fall, dort mal vorbeizuschauen, aber bitte ohne einen Koffer. Heute wird Bruno Mars 41 Jahre alt. Mit Songs wie zum Beispiel Just the Way You Are oder auch Uptown Funk hat er einfach einen Hit nach dem anderen geliefert.

0: Zu seinen Nummer 1-Hits kamen jede Menge Grammys. Bruno Mars schafft es irgendwie immer wieder, dass der Refrain einfach sofort hängen bleibt. Bitte weitermachen und Happy Birthday zum 41. Heute vor 16 Jahren stand Over the Rainbow in Deutschland auf Platz 1. Gesungen von Israel Israel K. So. Der Musiker aus Hawaii war in seiner Heimat schon lange bekannt. Weltweit wurde seine wunderschöne Version von Over the Rainbow aber erst nach seinem Tod 1997 immer größer. 2010 schaffte es die Single in Deutschland sogar für 9 Wochen an die Chartspitze. Eine Stimme, die für uns erst kam, als der Mensch dahinter schon gegangen war, aber seine Stimme definitiv geblieben ist. Und das war das Daily Update vom 8. Oktober. Übrigens, heute ist Welttag der Buchhandlung. Passend dazu hat ja gestern auch die Büchermesse in Frankfurt geöffnet. Also ein guter Anlass, heute mal wieder den lokalen Buchhandel zu besuchen. Schon alleine, um Amazon einfach nur zu zeigen, dass wir auch wieder lokal einkaufen können. Sven Weikamp, Daily Redaktion.
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Hier ist das Daily Update vom 8. Oktober, damit einen schönen Donnerstag zusammen. Heute vor 120 Jahren wurde es lockig. Der Friseur Carl Ludwig Nessler führte in London erstmals seinen selbstgebauten Dauerwellenapparat vor. Damit sollten Locken auf dem Kopf nicht nur für ein paar Stunden, sondern gleich deutlich länger halten. Die Behandlung, nennen wir sie mal, war damals alles andere als entspannt. Ne? Schwere Metallstäbe, Hitze und ordentlich Geduld. Trotzdem war die Idee ein Erfolg und veränderte den Friseursalon auf der ganzen Welt nachhaltig bis heute ins Jahr 2026. Es lebe die Dauerwelle! Heute vor 103 Jahren wurde in Berlin der Flughafen Tempelhof eröffnet. Jahrzehntelang starteten und landeten dort Maschinen mitten in der Stadt. Weltberühmt wurde der Flughafen vor allem durch die Berliner Luftbrücke. 2008 war dann aber Schluss mit dem Flugbetrieb und heute ist das riesige Gelände einfach ein großer Park. Auf den alten Start- und Landebahnen wird heute Fahrrad gefahren, geskatet, gejoggt oder auch einfach gepicknickt. Ein Besuch des Tempelhofer Feldes, heißt das so? Tempelhofer Feld? Tempelhofer Feldes? Ja, ich glaube schon. Es lohnt sich auf jeden Fall, dort mal vorbeizuschauen, aber bitte ohne einen Koffer. Heute wird Bruno Mars 41 Jahre alt. Mit Songs wie zum Beispiel Just the Way You Are oder auch Uptown Funk hat er einfach einen Hit nach dem anderen geliefert.

0: Zu seinen Nummer 1-Hits kamen jede Menge Grammys. Bruno Mars schafft es irgendwie immer wieder, dass der Refrain einfach sofort hängen bleibt. Bitte weitermachen und Happy Birthday zum 41. Heute vor 16 Jahren stand Over the Rainbow in Deutschland auf Platz 1. Gesungen von Israel Israel K. So.
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0: Der Musiker aus Hawaii war in seiner Heimat schon lange bekannt. Weltweit wurde seine wunderschöne Version von Over the Rainbow aber erst nach seinem Tod 1997 immer größer. 2010 schaffte es die Single in Deutschland sogar für 9 Wochen an die Chartspitze. Eine Stimme, die für uns erst kam, als der Mensch dahinter schon gegangen war, aber seine Stimme definitiv geblieben ist. Und das war das Daily Update vom 8. Oktober. Übrigens, heute ist Welttag der Buchhandlung. Passend dazu hat ja gestern auch die Büchermesse in Frankfurt geöffnet. Also ein guter Anlass, heute mal wieder den lokalen Buchhandel zu besuchen. Schon alleine, um Amazon einfach nur zu zeigen, dass wir auch wieder lokal einkaufen können. Sven Weikamp, Daily Redaktion.
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Hier ist das Daily Update vom 8. Oktober, damit einen schönen Donnerstag zusammen. Heute vor 120 Jahren wurde es lockig. Der Friseur Carl Ludwig Nessler führte in London erstmals seinen selbstgebauten Dauerwellenapparat vor. Damit sollten Locken auf dem Kopf nicht nur für ein paar Stunden, sondern gleich deutlich länger halten. Die Behandlung, nennen wir sie mal, war damals alles andere als entspannt. Ne? Schwere Metallstäbe, Hitze und ordentlich Geduld. Trotzdem war die Idee ein Erfolg und veränderte den Friseursalon auf der ganzen Welt nachhaltig bis heute ins Jahr 2026. Es lebe die Dauerwelle! Heute vor 103 Jahren wurde in Berlin der Flughafen Tempelhof eröffnet. Jahrzehntelang starteten und landeten dort Maschinen mitten in der Stadt. Weltberühmt wurde der Flughafen vor allem durch die Berliner Luftbrücke. 2008 war dann aber Schluss mit dem Flugbetrieb und heute ist das riesige Gelände einfach ein großer Park. Auf den alten Start- und Landebahnen wird heute Fahrrad gefahren, geskatet, gejoggt oder auch einfach gepicknickt. Ein Besuch des Tempelhofer Feldes, heißt das so? Tempelhofer Feld? Tempelhofer Feldes? Ja, ich glaube schon. Es lohnt sich auf jeden Fall, dort mal vorbeizuschauen, aber bitte ohne einen Koffer. Heute wird Bruno Mars 41 Jahre alt. Mit Songs wie zum Beispiel Just the Way You Are oder auch Uptown Funk hat er einfach einen Hit nach dem anderen geliefert.

Zu seinen Nummer 1-Hits kamen jede Menge Grammys. Bruno Mars schafft es irgendwie immer wieder, dass der Refrain einfach sofort hängen bleibt. Bitte weitermachen und Happy Birthday zum 41. Heute vor 16 Jahren stand Over the Rainbow in Deutschland auf Platz 1. Gesungen von Israel Israel K. So. Der Musiker aus Hawaii war in seiner Heimat schon lange bekannt. Weltweit wurde seine wunderschöne Version von Over the Rainbow aber erst nach seinem Tod 1997 immer größer. 2010 schaffte es die Single in Deutschland sogar für 9 Wochen an die Chartspitze. Eine Stimme, die für uns erst kam, als der Mensch dahinter schon gegangen war, aber seine Stimme definitiv geblieben ist. Und das war das Daily Update vom 8. Oktober. Übrigens, heute ist Welttag der Buchhandlung. Passend dazu hat ja gestern auch die Büchermesse in Frankfurt geöffnet. Also ein guter Anlass, heute mal wieder den lokalen Buchhandel zu besuchen. Schon alleine, um Amazon einfach nur zu zeigen, dass wir auch wieder lokal einkaufen können. Sven Weikamp, Daily Redaktion.

Hier ist das Daily Update vom 8. Oktober, damit einen schönen Donnerstag zusammen. Heute vor 120 Jahren wurde es lockig. Der Friseur Carl Ludwig Nessler führte in London erstmals seinen selbstgebauten Dauerwellenapparat vor. Damit sollten Locken auf dem Kopf nicht nur für ein paar Stunden, sondern gleich deutlich länger halten. Die Behandlung, nennen wir sie mal, war damals alles andere als entspannt, ne? Schwere Metallstäbe, Hitze und ordentlich Geduld. Trotzdem war die Idee ein Erfolg und veränderte den Friseursalon auf der ganzen Welt nachhaltig bis heute ins Jahr 2026. Es lebe die Dauerwelle! Heute vor 103 Jahren wurde in Berlin der Flughafen Tempelhof eröffnet. Jahrzehntelang starteten und landeten dort Maschinen mitten in der Stadt. Weltberühmt wurde der Flughafen vor allem durch die Berliner Luftbrücke. 2008 war dann aber Schluss mit dem Flugbetrieb und heute ist das riesige Gelände einfach ein großer Park. Auf den alten Start- und Landebahnen wird heute Fahrrad gefahren, geskatet, gejoggt oder auch einfach gepicknickt. Ein Besuch des Tempelhofer Feldes, heißt das so? Tempelhofer Feld? Tempelhofer Feldes? Ja, ich glaube schon. Es lohnt sich auf jeden Fall, dort mal vorbeizuschauen, aber bitte ohne einen Koffer. Heute wird Bruno Mars 41 Jahre alt. Mit Songs wie zum Beispiel Just the Way You Are oder auch Uptown Funk hat er einfach einen Hit nach dem anderen geliefert.

Zu seinen Nummer 1 Hits kamen jede Menge Grammys. Bruno Mars schafft es irgendwie immer wieder, dass der Refrain einfach sofort hängen bleibt. Bitte weitermachen und Happy Birthday zum 41. Heute vor 16 Jahren stand Over the Rainbow in Deutschland auf Platz 1. Gesungen von Israel Kama, Israel K. So.

0: gestern auch die Büchermesse in Frankfurt geöffnet. Also ein guter Anlass, heute mal wieder den lokalen Buchhandel zu besuchen. Schon alleine, um Amazon einfach nur zu zeigen, dass wir auch wieder lokal einkaufen können. Sven Weikamm, Daily Redaktion.
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Hier ist das Daily Update vom 8. Oktober, damit einen schönen Donnerstag zusammen. Heute vor 120 Jahren wurde es lockig. Der Friseur Carl Ludwig Nessler führte in London erstmals seinen selbstgebauten Dauerwellenapparat vor. Damit sollten Locken

Locken auf dem Kopf nicht nur für ein paar Stunden, sondern gleich deutlich länger halten. Die Behandlung, nennen wir sie mal, war damals alles andere als entspannt. Ne? Schwere Metallstäbe, Hitze und ordentlich Geduld. Trotzdem war die Idee ein Erfolg und veränderte den Friseursalon auf der ganzen Welt nachhaltig bis heute ins Jahr 2026. Es lebe die Dauerwelle! Heute vor 103 Jahren wurde in Berlin der Flughafen Tempelhof eröffnet. Jahrzehntelang starteten und landeten dort Maschinen mitten in der Stadt. Weltberühmt wurde der Flughafen vor allem durch die Berliner Luftbrücke. 2008 war dann aber Schluss mit dem Flugbetrieb und heute ist das riesige Gelände einfach ein großer Park. Auf den alten Start- und Landebahnen wird heute Fahrrad gefahren, geskatet, gejoggt oder auch einfach gepicknickt. Ein Besuch des Tempelhofer Feldes, heißt das so? Tempelhofer Feld? Tempelhofer Feldes? Ja, ich glaube schon. Es lohnt sich auf jeden Fall, dort mal vorbeizuschauen, aber bitte ohne einen Koffer. Heute wird Bruno Mars 41 Jahre alt. Mit Songs wie zum Beispiel Just the Way You Are oder auch Uptown Funk hat er einfach einen Hit nach dem anderen geliefert.

Zu seinen Nummer 1 Hits kamen jede Menge Grammys. Bruno Mars schafft es irgendwie immer wieder, dass der Refrain einfach sofort hängen bleibt. Bitte weitermachen und Happy Birthday zum 41. Heute vor 16 Jahren stand Over the Rainbow in Deutschland auf Platz 1. Gesungen von Israel Israel K. So. Der Musiker aus Hawaii war in seiner Heimat schon lange bekannt. Weltweit wurde seine wunderschöne Version von Over the Rainbow aber erst nach seinem Tod 1997 immer größer. 2010 schaffte es die Single in Deutschland sogar für 9 Wochen an die Chartspitze. Eine Stimme, die für uns erst kam, als der Mensch dahinter schon gegangen war, aber seine Stimme definitiv geblieben ist. Und das war das Daily Update vom 8. Oktober. Übrigens, heute ist Welttag der Buchhandlung. Passend dazu hat ja gestern auch die Büchermesse in Frankfurt geöffnet. Also ein guter Anlass, heute mal wieder den lokalen Buchhandel zu besuchen. Schon alleine, um Amazon einfach nur zu zeigen, dass wir auch wieder lokal einkaufen können. Sven Weikamp, Daily Redaktion.

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Hier ist das Daily Update vom 8. Oktober, damit einen schönen Donnerstag zusammen. Heute vor 120 Jahren wurde es lockig. Der Friseur Carl Ludwig Nessler führte in London erstmals seinen selbstgebauten Dauerwellenapparat vor. Damit sollten Locken auf dem Kopf nicht nur für ein paar Stunden, sondern gleich deutlich länger halten. Die Behandlung, nennen wir sie mal, war damals alles andere als entspannt, ne? Schwere Metallstäbe, Hitze und ordentlich Geduld. Trotzdem war die Idee ein Erfolg und veränderte den Friseursalon auf der ganzen Welt nachhaltig bis heute ins Jahr 2026. Es lebe die Dauerwelle! Heute vor 103 Jahren wurde in Berlin der Flughafen Tempelhof eröffnet. Jahrzehntelang starteten und landeten dort Maschinen mitten in der Stadt. Weltberühmt wurde der Flughafen vor allem durch die Berliner Luftbrücke. 2008 war dann aber Schluss mit dem Flugbetrieb und heute ist das riesige Gelände einfach ein großer Park. Auf den alten Start- und Landebahnen wird heute Fahrrad gefahren, geskatet, gejoggt oder auch einfach gepicknickt. Ein Besuch des Tempelhofer Feldes, heißt das so? Tempelhofer Feld? Tempelhofer Feldes? Ja, ich glaube schon. Es lohnt sich auf jeden Fall, dort mal vorbeizuschauen, aber bitte ohne einen Koffer. Heute wird Bruno Mars 41 Jahre alt. Mit Songs wie zum Beispiel Just the Way You Are oder auch Uptown Funk hat er einfach einen Hit nach dem anderen geliefert.

Zu seinen Nummer 1-Hits kamen jede Menge Grammys. Bruno Mars schafft es irgendwie immer wieder, dass der Refrain einfach sofort hängen bleibt. Bitte weitermachen und Happy Birthday zum 41. Heute vor 16 Jahren stand Over the Rainbow in Deutschland auf Platz 1. Gesungen von Israel Israel K. So. Der Musiker aus Hawaii war in seiner Heimat schon lange bekannt. Weltweit wurde seine wunderschöne Version von Over the Rainbow aber erst nach seinem Tod 1997 immer größer. 2010 schaffte es die Single in Deutschland sogar für 9 Wochen an die Chartspitze. Eine Stimme, die für uns erst kam, als der Mensch dahinter schon gegangen war, aber seine Stimme definitiv geblieben ist. Und das war das Daily Update vom 8. Oktober. Übrigens, heute ist Welttag der Buchhandlung. Passend dazu hat ja gestern auch die Büchermesse in Frankfurt geöffnet. Also ein guter Anlass, heute mal wieder den lokalen Buchhandel zu besuchen. Schon alleine, um Amazon einfach nur zu zeigen, dass wir auch wieder lokal einkaufen können. Sven Weikamp, Daily Redaktion. 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

Hier ist das Daily Update vom 8. Oktober, damit einen schönen Donnerstag zusammen. Heute vor 120 Jahren wurde es lockig. Der Friseur Carl Ludwig Nessler führte in London erstmals seinen selbstgebauten Dauerwellenapparat vor. Damit sollten Locken auf dem Kopf nicht nur für ein paar Stunden, sondern gleich deutlich länger halten. Die Behandlung, nennen wir sie mal, war damals alles andere als entspannt, ne? Schwere Metallstäbe, Hitze und ordentlich Geduld. Trotzdem war die Idee ein Erfolg und veränderte den Friseursalon auf der ganzen Welt nachhaltig bis heute ins Jahr 2026. Es lebe die Dauerwelle! Heute vor 103 Jahren wurde in Berlin der Flughafen Tempelhof eröffnet. Jahrzehntelang starteten und landeten dort Maschinen mitten in der Stadt. Weltberühmt wurde der Flughafen vor allem durch die Berliner Luftbrücke. 2008 war dann aber Schluss mit dem Flugbetrieb und heute ist das riesige Gelände einfach

ein großer Park. Auf den alten Start- und Landebahnen wird heute Fahrrad gefahren, geskatet, gejoggt oder auch einfach gepicknickt. Ein Besuch des Tempelhofer Feldes, heißt das so? Tempelhofer Feld? Tempelhofer Feldes? Ja, ich glaube schon. Es lohnt sich auf jeden Fall, dort mal vorbeizuschauen, aber bitte ohne einen Koffer. Heute wird Bruno Mars 41 Jahre alt. Mit Songs wie zum Beispiel Just the Way You Are oder auch Uptown Funk hat er einfach einen Hit nach dem anderen geliefert.

0: Zu seinen Nummer 1 Hits kamen jede Menge Grammys. Bruno Mars schafft es irgendwie immer wieder, dass der Refrain einfach sofort hängen bleibt. Bitte weitermachen und Happy Birthday zum 41. Heute vor 16 Jahren stand Over the Rainbow in Deutschland auf Platz 1. Gesungen von Israel Israel K. So. Der Musiker aus Hawaii war in seiner Heimat schon lange bekannt. Weltweit wurde seine wunderschöne Version von Over the Rainbow aber erst nach seinem Tod 1997 immer größer. 2010 schaffte es die Single in Deutschland sogar für 9 Wochen an die Chartspitze. Eine Stimme, die für uns erst kam, als der Mensch dahinter schon gegangen war, aber seine Stimme definitiv geblieben ist. Und das war das Daily Update vom 8. Oktober. Übrigens, heute ist Welttag der Buchhandlung. Passend dazu hat ja gestern auch die Büchermesse in Frankfurt geöffnet. Also ein guter Anlass, heute mal wieder den lokalen Buchhandel zu besuchen. Schon alleine, um Amazon einfach nur zu zeigen, dass wir auch wieder lokal einkaufen können. Sven Weikamm, Daily Redaktion.
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Hier ist das Daily Update vom 8. Oktober, damit einen schönen Donnerstag zusammen. Heute vor 120 Jahren wurde es lockig. Der Friseur Carl Ludwig Nessler führte in London erstmals seinen selbstgebauten Dauerwellenapparat vor. Damit sollten Locken auf dem Kopf nicht nur für ein paar Stunden, sondern gleich deutlich länger halten. Die Behandlung, nennen wir sie mal, war damals alles andere als entspannt, ne? Schwere Metallstäbe, Hitze und ordentlich Geduld. Trotzdem war die Idee ein Erfolg und veränderte den Friseursalon auf der ganzen Welt nachhaltig bis heute ins Jahr 2026. Es lebe die Dauerwelle! Heute vor 103 Jahren wurde in Berlin der Flughafen Tempelhof eröffnet. Jahrzehntelang starteten und landeten dort Maschinen mitten in der Stadt. Weltberühmt wurde der Flughafen vor allem durch die Berliner Luftbrücke. 2008 war dann aber Schluss mit dem Flugbetrieb und heute ist das riesige Gelände einfach ein großer Park. Auf den alten Start- und Landebahnen wird heute Fahrrad gefahren, geskatet, gejoggt oder auch einfach gepicknickt. Ein Besuch des Tempelhofer Feldes, heißt das so? Tempelhofer Feld? Tempelhofer Feldes? Ja, ich glaube schon. Es lohnt sich auf jeden Fall, dort mal vorbeizuschauen, aber bitte ohne einen Koffer. Heute wird Bruno Mars 41 Jahre alt. Mit Songs wie zum Beispiel Just the Way You Are oder auch Uptown Funk hat er einfach einen Hit nach dem anderen geliefert.

Zu seinen Nummer-1-Hits kamen jede Menge Grammys. Bruno Mars schafft es irgendwie immer wieder, dass der Refrain einfach sofort hängen bleibt. Bitte weitermachen und Happy Birthday zum 41. Heute vor 16 Jahren stand Over the Rainbow in Deutschland auf Platz 1. Gesungen von Israel Israel K. So. Der Musiker aus Hawaii war in seiner Heimat schon lange bekannt. Weltweit wurde seine wunderschöne Version von Over the Rainbow aber erst nach seinem Tod 1997 immer größer. 2010 schaffte es die Single in Deutschland sogar für 9 Wochen an die Chartspitze. Eine Stimme, die für uns erst kam, als der Mensch dahinter schon gegangen war, aber seine Stimme definitiv geblieben ist. Und das war das Daily Update vom 8. Oktober. Übrigens, heute ist Welttag der Buchhandlung. Passend dazu hat ja gestern auch die Büchermesse in Frankfurt geöffnet. Also ein guter Anlass, heute mal wieder den lokalen Buchhandel zu besuchen. Schon alleine, um Amazon einfach nur zu zeigen, dass wir auch wieder lokal einkaufen können. Sven Weikam, Daily Redaktion. 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

Hier ist das Daily Update vom 8. Oktober, damit einen schönen Donnerstag zusammen. Heute vor 120 Jahren wurde es lockig. Der Friseur Carl Ludwig Nessler führte in London erstmals seinen selbstgebauten Dauerwellenapparat vor. Damit sollten Locken auf dem Kopf nicht nur für ein paar Stunden, sondern gleich deutlich länger halten. Die Behandlung, nennen wir sie mal, war damals alles andere als entspannt. Ne? Schwere Metallstäbe, Hitze und ordentlich Geduld. Trotzdem war die Idee ein Erfolg und veränderte den Friseursalon auf der ganzen Welt nachhaltig bis heute ins Jahr 2026. Es lebe die Dauerwelle! Heute vor 103 Jahren wurde in Berlin der Flughafen Tempelhof eröffnet. Jahrzehntelang starteten und landeten dort Maschinen mitten in der Stadt. Weltberühmt wurde der Flughafen vor allem durch die Berliner Luftbrücke. 2008 war dann aber Schluss mit dem Flugbetrieb und heute ist das riesige Gelände einfach ein großer Park. Auf den alten Start- und Landebahnen wird heute Fahrrad gefahren, geskatet, gejoggt oder auch einfach gepicknickt. Ein Besuch des Tempelhofer Feldes, heißt das so? Tempelhofer Feld? Tempelhofer Feldes? Ja, ich glaube schon. Es lohnt sich auf jeden Fall, dort mal vorbeizuschauen, aber bitte ohne einen Koffer. Heute wird Bruno Mars 41 Jahre alt. Mit Songs wie zum Beispiel Just the Way You Are oder auch Uptown Funk hat er einfach einen Hit nach dem anderen geliefert. 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

0: Zu seinen Nummer 1-Hits kamen jede Menge Grammys. Bruno Mars schafft es irgendwie immer wieder, dass der Refrain einfach sofort hängen bleibt. Bitte weitermachen und Happy Birthday zum 41. Heute vor 16 Jahren stand Over the Rainbow in Deutschland auf Platz 1. Gesungen von Israel Kama, Kama, wie, wo, Israel K. So. Der Musiker aus Hawaii war in seiner Heimat schon lange bekannt. Weltweit wurde seine wunderschöne Version von Over the Rainbow aber erst nach seinem Tod 1997 immer größer. 2010 schaffte es die Single in Deutschland sogar für 9 Wochen an die Chartspitze. Eine Stimme, die für uns erst kam, als der Mensch dahinter schon gegangen war, aber seine Stimme definitiv geblieben ist. Und das war das Daily Update vom 8. Oktober. Übrigens, heute ist Welttag der Buchhandlung. Passend dazu hat ja gestern auch die Büchermesse in Frankfurt geöffnet. Also ein guter Anlass, heute mal wieder den lokalen Buchhandel zu besuchen. Schon alleine, um Amazon einfach nur zu zeigen, dass wir auch wieder lokal einkaufen können. Sven Weikamp, Daily Redaktion.
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Hier ist das Daily Update vom 8. Oktober, damit einen schönen Donnerstag zusammen. Heute vor 120 Jahren wurde es lockig. Der Friseur Carl Ludwig Nessler führte in London erstmals seinen selbstgebauten Dauerwellenapparat vor. Damit sollten Locken auf dem Kopf nicht nur für ein paar Stunden, sondern gleich deutlich länger halten. Die Behandlung, nennen wir sie mal, war damals alles andere als entspannt, ne? Schwere Metallstäbe, Hitze und ordentlich Geduld. Trotzdem war die Idee ein Erfolg und veränderte den Friseursalon auf der ganzen Welt nachhaltig bis heute ins Jahr 2026. Es lebe die Dauerwelle! Heute vor 103 Jahren wurde in Berlin der Flughafen Tempelhof eröffnet. Jahrzehntelang starteten und landeten dort Maschinen mitten in der Stadt. Weltberühmt wurde der Flughafen vor allem durch die Berliner Luftbrücke. 2008 war dann aber Schluss mit dem Flugbetrieb und heute ist das riesige Gelände einfach ein großer Park. Auf den alten Start- und Landebahnen wird heute Fahrrad gefahren, geskatet, gejoggt oder auch einfach gepicknickt. Ein Besuch des Tempelhofer Feldes, heißt das so? Tempelhofer Feld? Tempelhofer Feldes? Ja, ich glaube schon. Es lohnt sich auf jeden Fall, dort mal vorbeizuschauen, aber bitte ohne einen Koffer. Heute wird Bruno Mars 41 Jahre alt. Mit Songs wie zum Beispiel Just the Way You Are oder auch Uptown Funk hat er einfach einen Hit nach dem anderen geliefert.

0: Zu seinen Nummer 1-Hits kamen jede Menge Grammys. Bruno Mars schafft es irgendwie immer wieder, dass der Refrain einfach sofort hängen bleibt. Bitte weitermachen und Happy Birthday zum 41. Heute vor 16 Jahren stand Over the Rainbow in Deutschland auf Platz 1. Gesungen von Israel Israel K. So.
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0: Der Musiker aus Hawaii war in seiner Heimat schon lange bekannt. Weltweit wurde seine wunderschöne Version von Over the Rainbow aber erst nach seinem Tod 1997 immer größer. 2010 schaffte es die Single in Deutschland sogar für 9 Wochen an die Chartspitze. Eine Stimme, die für uns erst kam, als der Mensch dahinter schon gegangen war, aber seine Stimme definitiv geblieben ist. Und das war das Daily Update vom 8. Oktober. Übrigens, heute ist Welttag der Buchhandlung. Passend dazu hat ja gestern auch die Büchermesse in Frankfurt geöffnet. Also ein guter Anlass, heute mal wieder den lokalen Buchhandel zu besuchen. Schon alleine, um Amazon einfach nur zu zeigen, dass wir auch wieder lokal einkaufen können. Sven Weikamp, Daily Redaktion. 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

Hier ist das Daily Update vom 8. Oktober, damit einen schönen Donnerstag zusammen. Heute vor 120 Jahren wurde es lockig. Der Friseur Carl Ludwig Nessler führte in London erstmals seinen selbstgebauten Dauerwellenapparat vor. Damit sollten Locken auf dem Kopf nicht nur für ein paar Stunden, sondern gleich deutlich länger halten. Die Behandlung, nennen wir sie mal, war damals alles andere als entspannt. Ne? Schwere Metallstäbe, Hitze und ordentlich Geduld. Trotzdem war die Idee ein Erfolg und veränderte den Friseursalon auf der ganzen Welt nachhaltig bis heute ins Jahr 2026. Es lebe die Dauerwelle! Heute vor 103 Jahren wurde in Berlin der Flughafen Tempelhof eröffnet. Jahrzehntelang starteten und landeten dort Maschinen mitten in der Stadt. Weltberühmt wurde der Flughafen vor allem durch die Berliner Luftbrücke. 2008 war dann aber Schluss mit dem Flugbetrieb und heute ist das riesige Gelände einfach ein großer Park. Auf den alten Start- und Landebahnen wird heute Fahrrad gefahren, geskatet, gejoggt oder auch einfach gepicknickt. Ein Besuch des Tempelhofer Feldes, heißt das so? Tempelhofer Feld? Tempelhofer Feldes? Ja, ich glaube schon. Es lohnt sich auf jeden Fall, dort mal vorbeizuschauen, aber bitte ohne einen Koffer. Heute wird Bruno Mars 41 Jahre alt. Mit Songs wie zum Beispiel Just the Way You Are oder auch Uptown Funk hat er einfach einen Hit nach dem anderen geliefert.

Zu seinen Nummer 1-Hits kamen jede Menge Grammys. Bruno Mars schafft es irgendwie immer wieder, dass der Refrain einfach sofort hängen bleibt. Bitte weitermachen und Happy Birthday zum 41. Heute vor 16 Jahren stand Over the Rainbow in Deutschland auf Platz 1. Gesungen von Israel Kama, Kama, wie, wo, Israel K. So.

Der Musiker aus Hawaii war in seiner Heimat schon lange bekannt. Weltweit wurde seine wunderschöne Version von Over the Rainbow aber erst nach seinem Tod 1997 immer größer. 2010 schaffte es die Single in Deutschland sogar für 9 Wochen an die Chartspitze. Eine Stimme, die für uns erst kam, als der Mensch dahinter schon gegangen war, aber seine Stimme definitiv geblieben ist. Und das war das Daily Update vom 8. Oktober. Übrigens, heute ist Welttag der Buchhandlung. Passend dazu hat ja gestern auch die Büchermesse in Frankfurt geöffnet. Also ein guter Anlass, heute mal wieder den lokalen Buchhandel zu besuchen. Schon alleine, um Amazon einfach nur zu zeigen, dass wir auch wieder lokal einkaufen können. Sven Weikamp, Daily Redaktion.

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Hier ist das Daily Update vom 8. Oktober, damit einen schönen Donnerstag zusammen. Heute vor 120 Jahren wurde es lockig. Der Friseur Carl Ludwig Nessler führte in London erstmals seinen selbstgebauten Dauerwellenapparat vor. Damit sollten Locken auf dem Kopf nicht nur für ein paar Stunden, sondern gleich deutlich länger halten. Die Behandlung, nennen wir sie mal, war damals alles andere als entspannt, ne? Schwere Metallstäbe, Hitze und ordentlich Geduld. Trotzdem war die Idee ein Erfolg und veränderte den Friseursalon auf der ganzen Welt nachhaltig bis heute ins Jahr 2026. Es lebe die Dauerwelle! Heute vor 103 Jahren wurde in Berlin der Flughafen Tempelhof eröffnet. Jahrzehntelang starteten und landeten dort Maschinen mitten in der Stadt. Weltberühmt wurde der Flughafen vor allem durch die Berliner Luftbrücke. 2008 war dann aber Schluss mit dem Flugbetrieb und heute ist das riesige Gelände einfach ein großer Park. Auf den alten Start- und Landebahnen wird heute Fahrrad gefahren, geskatet, gejoggt oder auch einfach gepicknickt. Ein Besuch des Tempelhofer Feldes, heißt das so? Tempelhofer Feld? Tempelhofer Feldes? Ja, ich glaube schon. Es lohnt sich auf jeden Fall, dort mal vorbeizuschauen, aber bitte ohne einen Koffer. Heute wird Bruno Mars 41 Jahre alt. Mit Songs wie zum Beispiel Just the Way You Are oder auch Uptown Funk hat er einfach einen Hit nach dem anderen geliefert.

Zu seinen Nummer 1-Hits kamen jede Menge Grammys. Bruno Mars schafft es irgendwie immer wieder, dass der Refrain einfach sofort hängen bleibt. Bitte weitermachen und Happy Birthday zum 41. Heute vor 16 Jahren stand Over the Rainbow in Deutschland auf Platz 1. Gesungen von Israel Israel K. So. Der Musiker aus Hawaii war in seiner Heimat schon lange bekannt. Weltweit wurde seine wunderschöne Version von Over the Rainbow aber erst nach seinem Tod 1997 immer größer. 2010 schaffte es die Single in Deutschland sogar für 9 Wochen an die Chartspitze. Eine Stimme, die für uns erst kam, als der Mensch dahinter schon gegangen war, aber seine Stimme definitiv geblieben ist. Und das war das Daily Update vom 8. Oktober. Übrigens, heute ist Welttag der Buchhandlung. Passend dazu hat ja gestern auch die Büchermesse in Frankfurt geöffnet. Also ein guter Anlass, heute mal wieder den lokalen Buchhandel zu besuchen. Schon alleine, um Amazon einfach nur zu zeigen, dass wir auch wieder lokal einkaufen können. Sven Weikamp, Daily Redaktion. 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
1: So Leute, ich weiß, es ist verdammt spät, aber komm, lasst uns doch einfach noch ein kleines Spielchen spielen. Hier, passt auf. Wer zuerst gähnen muss, der verliert. Also, wer gähnt, verliert, ist raus, muss vielleicht einschlafen und ausschlaggebend ist einfach... Entschuldigung, der nächste Song, der jetzt kommt. Also, das zählt noch nicht, oder? Achtung, fertig, los.

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Hier ist das Daily Update vom 8. Oktober, damit einen schönen Donnerstag zusammen. Heute vor 120 Jahren wurde es lockig. Der Friseur Carl Ludwig Nessler führte in London erstmals seinen selbstgebauten Dauerwellenapparat vor. Damit sollten Locken auf dem Kopf nicht nur für ein paar Stunden, sondern gleich deutlich länger halten. Die Behandlung, nennen wir sie mal, war damals alles andere als entspannt. Ne? Schwere Metallstäbe, Hitze und ordentlich Geduld. Trotzdem war die Idee ein Erfolg und veränderte den Friseursalon auf der ganzen Welt nachhaltig bis heute ins Jahr 2026. Es lebe die Dauerwelle! Heute vor 103 Jahren wurde in Berlin der Flughafen Tempelhof eröffnet. Jahrzehntelang starteten und landeten dort Maschinen mitten in der Stadt. Weltberühmt wurde der Flughafen vor allem durch die Berliner Luftbrücke. 2008 war dann aber Schluss mit dem Flugbetrieb und heute ist das riesige Gelände einfach ein großer Park. Auf den alten Start- und Landebahnen wird heute Fahrrad gefahren, geskatet, gejoggt oder auch einfach gepicknickt. Ein Besuch des Tempelhofer Feldes, heißt das so? Tempelhofer Feld? Tempelhofer Feldes? Ja, ich glaube schon. Es lohnt sich auf jeden Fall, dort mal vorbeizuschauen, aber bitte ohne einen Koffer. Heute wird Bruno Mars 41 Jahre alt. Mit Songs wie zum Beispiel Just the Way You Are oder auch Uptown Funk hat er einfach einen Hit nach dem anderen geliefert.

0: Zu seinen Nummer 1 Hits kamen jede Menge Grammys. Bruno Mars schafft es irgendwie immer wieder, dass der Refrain einfach sofort hängen bleibt. Bitte weitermachen und Happy Birthday zum 41. Heute vor 16 Jahren stand Over the Rainbow in Deutschland auf Platz 1. Gesungen von Israel K. So.
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0: Der Musiker aus Hawaii war in seiner Heimat schon lange bekannt. Weltweit wurde seine wunderschöne Version von Over the Rainbow aber erst nach seinem Tod 1997 immer größer. 2010 schaffte es die Single in Deutschland sogar für 9 Wochen an die Chartspitze. Eine Stimme, die für uns erst kam, als der Mensch dahinter schon gegangen war, aber seine Stimme definitiv geblieben ist. Und das war das Daily Update vom 8. Oktober. Übrigens, heute ist Welttag der Buchhandlung. Passend dazu hat ja gestern auch die Büchermesse in Frankfurt geöffnet. Also

0: Ein guter Anlass, heute mal wieder den lokalen Buchhandel zu besuchen. Schon alleine, um Amazon einfach nur zu zeigen, dass wir auch wieder lokal einkaufen können. Sven Weikamm, Daily Redaktion.
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0: Wenn Schäfchenzählen bei euch nichts bringt und ihr immer noch nicht einschlafen könnt, dann habe ich vielleicht den ultimativen Tipp für euch. Zählt doch einfach die Takte des kommenden Liedes. Also 1, 2, 3, 4, 1, 2, 3, 4 und so weiter. Und ja, den Rhythmus dazu, den gibt's jetzt hier im kommenden Song.
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Hier ist das Daily Update vom 8. Oktober, damit einen schönen Donnerstag zusammen. Heute vor 120 Jahren wurde es lockig. Der Friseur Carl Ludwig Nessler führte in London erstmals seinen selbstgebauten Dauerwellenapparat vor. Damit sollten Locken auf dem Kopf nicht nur für ein paar Stunden, sondern gleich deutlich länger halten. Die Behandlung, nennen wir sie mal, war damals alles andere als entspannt. Ne? Schwere Metallstäbe, Hitze und ordentlich Geduld. Trotzdem war die Idee ein Erfolg und veränderte den Friseursalon auf der ganzen Welt nachhaltig bis heute ins Jahr 2026. Es lebe die Dauerwelle! Heute vor 103 Jahren wurde in Berlin der Flughafen Tempelhof eröffnet. Jahrzehntelang starteten und landeten dort Maschinen mitten in der Stadt. Weltberühmt wurde der Flughafen vor allem durch die Berliner Luftbrücke. 2008 war dann aber Schluss mit dem Flugbetrieb und heute ist das riesige Gelände einfach ein großer Park. Auf den alten Start- und Landebahnen wird heute Fahrrad gefahren, geskatet, gejoggt oder auch einfach gepicknickt. Ein Besuch des Tempelhofer Feldes, heißt das so? Tempelhofer Feld? Tempelhofer Feldes? Ja, ich glaube schon. Es lohnt sich auf jeden Fall, dort mal vorbeizuschauen, aber bitte ohne einen Koffer. Heute wird Bruno Mars 41 Jahre alt. Mit Songs wie zum Beispiel Just the Way You Are oder auch Uptown Funk hat er einfach einen Hit nach dem anderen geliefert.

Zu seinen Nummer 1 Hits kamen jede Menge Grammys. Bruno Mars schafft es irgendwie immer wieder, dass der Refrain einfach sofort hängen bleibt. Bitte weitermachen und Happy Birthday zum 41. Heute vor 16 Jahren stand Over the Rainbow in Deutschland auf Platz 1. Gesungen von Israel Israel K. So. Der Musiker aus Hawaii war in seiner Heimat schon lange bekannt. Weltweit wurde seine wunderschöne Version von Over the Rainbow aber erst nach seinem Tod 1997 immer größer. 2010 schaffte es die Single in Deutschland sogar für 9 Wochen an die Chartspitze. Eine Stimme, die für uns erst kam, als der Mensch dahinter schon gegangen war, aber seine Stimme definitiv geblieben ist. Und das war das Daily Update vom 8. Oktober. Übrigens, heute ist Welttag der Buchhandlung. Passend dazu hat ja gestern auch die Büchermesse in Frankfurt geöffnet. Also ein guter Anlass, heute mal wieder den lokalen Buchhandel zu besuchen. Schon alleine, um Amazon einfach nur zu zeigen, dass wir auch wieder lokal einkaufen können. Sven Weikamm, Daily Redaktion. 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
1: 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Ich habe letztens geträumt, ich werde Milliardär. Ja, gleich mal richtig groß denken, weißt du, nicht so eine Million, nee, gleich Milliarden. Lustig, oder? Also, manchmal, habe ich gelesen, werden Träume auch wahr. Ich drücke euch die Daumen, dass vielleicht einige Dinge, die ihr heute Nacht träumt, in Erfüllung gehen, aber ich würde mich auch freuen, wenn ihr mir die Daumen drückt. Also, Milliardär. Das wäre schon cool, oder? Also, naja, zumindest für mich. Kommt gut durch die Nacht.

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2: Kurzer Blick auf die Uhr. Ui, ganz schön spät schon, ne? Wie sieht's aus? Habt ihr schon überlegt, was ihr morgen machen wollt? Noch nicht? Na, dann ist jetzt vielleicht die ideale Zeit dafür. Und damit ihr besser durch die Nacht kommt, hier wieder ein bisschen Musik.
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Hier ist das Daily Update vom 8. Oktober, damit einen schönen Donnerstag zusammen. Heute vor 120 Jahren wurde es lockig. Der Friseur Carl Ludwig Nessler führte in London erstmals seinen selbstgebauten Dauerwellenapparat vor. Damit sollten Locken auf dem Kopf nicht nur für ein paar Stunden, sondern gleich deutlich länger halten. Die Behandlung, nennen wir sie mal, war damals alles andere als entspannt, ne? Schwere Metallstäbe, Hitze und ordentlich Geduld. Trotzdem war die Idee ein Erfolg und veränderte den Friseursalon auf der ganzen Welt nachhaltig bis heute ins Jahr 2026. Es lebe die Dauerwelle! Heute vor 103 Jahren wurde in Berlin der Flughafen Tempelhof eröffnet. Jahrzehntelang starteten und landeten dort Maschinen mitten in der Stadt. Weltberühmt wurde der Flughafen vor allem durch die Berliner Luftbrücke. 2008 war dann aber Schluss mit dem Flugbetrieb und heute ist das riesige Gelände einfach ein großer Park. Auf den alten Start- und Landebahnen wird heute Fahrrad gefahren, geskatet, gejoggt oder auch einfach gepicknickt. Ein Besuch des Tempelhofer Feldes, heißt das so? Tempelhofer Feld? Tempelhofer Feldes? Ja, ich glaube schon. Es lohnt sich auf jeden Fall, dort mal vorbeizuschauen, aber bitte ohne einen Koffer. Heute wird Bruno Mars 41 Jahre alt. Mit Songs wie zum Beispiel Just the Way You Are oder auch Uptown Funk hat er einfach einen Hit nach dem anderen geliefert.

0: Zu seinen Nummer 1-Hits kamen jede Menge Grammys. Bruno Mars schafft es irgendwie immer wieder, dass der Refrain einfach sofort hängen bleibt. Bitte weitermachen und Happy Birthday zum 41. Heute vor 16 Jahren stand Over the Rainbow in Deutschland auf Platz 1. Gesungen von Israel Israel K. So.
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0: Der Musiker aus Hawaii war in seiner Heimat schon lange bekannt. Weltweit wurde seine wunderschöne Version von Over the Rainbow aber erst nach seinem Tod 1997 immer größer. 2010 schaffte es die Single in Deutschland sogar für 9 Wochen an die Chartspitze. Eine Stimme, die für uns erst kam, als der Mensch dahinter schon gegangen war, aber seine Stimme definitiv geblieben ist. Und das war das Daily Update vom 8. Oktober. Übrigens, heute ist Welttag der Buchhandlung. Passend dazu hat ja gestern auch die Büchermesse in Frankfurt geöffnet. Also ein guter Anlass, heute mal wieder den lokalen Buchhandel zu besuchen. Schon alleine, um Amazon einfach nur zu zeigen, dass wir auch wieder lokal einkaufen können. Sven Weikamp, Daily Redaktion.
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1: Hier ist das Daily Update vom 8. Oktober. Damit einen schönen Donnerstag zusammen. Heute vor 120 Jahren wurde es lockig. Der Friseur Carl Ludwig Nessler führte in London erstmals seinen selbstgebauten Dauerwellenapparat vor. Damit sollten Locken auf dem Kopf nicht nur für ein paar Stunden, sondern gleich deutlich länger halten. Die Behandlung, nennen wir sie mal, war damals alles andere als entspannt. Ne? Schwere Metallstäbe, Hitze und ordentlich Geduld. Trotzdem war die Idee ein Erfolg und veränderte den Friseursalon auf der ganzen Welt nachhaltig bis heute ins Jahr 2026. Es lebe die Dauerwelle! Heute vor 103 Jahren wurde in Berlin der Flughafen Tempelhof eröffnet. Jahrzehntelang starteten und landeten dort Maschinen mitten in der Stadt. Weltberühmt wurde der Flughafen vor allem durch die Berliner Luftbrücke. 2008 war dann aber Schluss mit dem Flugbetrieb und heute ist das riesige Gelände einfach ein großer Park. Auf den alten Start- und Landebahnen wird heute Fahrrad gefahren, geskatet, gejoggt oder auch einfach gepicknickt. Ein Besuch des Tempelhofer Feldes, heißt das so? Tempelhofer Feld? Tempelhofer Feldes? Ja, ich glaube schon. Es lohnt sich auf jeden Fall, dort mal vorbeizuschauen, aber bitte ohne einen Koffer. Heute wird Bruno Mars 41 Jahre alt. Mit Songs wie zum Beispiel Just the Way You Are oder auch Uptown Funk hat er einfach einen Hit nach dem anderen geliefert.

Zu seinen Nummer 1 Hits kamen jede Menge Grammys. Bruno Mars schafft es irgendwie immer wieder, dass der Refrain einfach sofort hängen bleibt. Bitte weitermachen und Happy Birthday zum 41. Heute vor 16 Jahren stand Over the Rainbow in Deutschland auf Platz 1. Gesungen von Israel Israel K. So. Der Musiker aus Hawaii war in seiner Heimat schon lange bekannt. Weltweit wurde seine wunderschöne Version von Over the Rainbow aber erst nach seinem Tod 1997 immer größer. 2010 schaffte es die Single in Deutschland sogar für 9 Wochen an die Chartspitze. Eine Stimme, die für uns erst kam, als der Mensch dahinter schon gegangen war, aber seine Stimme definitiv geblieben ist. Und das war das Daily Update vom 8. Oktober. Übrigens, heute ist Welttag der Buchhandlung. Passend dazu hat ja gestern auch die Büchermesse in Frankfurt geöffnet. Also ein guter Anlass, heute mal wieder den lokalen Buchhandel zu besuchen. Schon alleine, um Amazon einfach nur zu zeigen, dass wir auch wieder lokal einkaufen können. Sven Weikamm, Daily Redaktion. 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
2: Na, bist du auch noch nachtaktiv oder sogar auf der Arbeit oder vielleicht sogar schon wieder auf der Arbeit? Also ich habe ja einen guten Freund, der ist Bäcker. Klar, der muss morgens immer ganz früh raus und die Brötchen müssen auch fertig sein, wenn die normalen Menschen aufstehen. Doch damit der auch wirklich mal so 8 Stunden durchpennen kann, ne, geht der abends immer echt um 18 Uhr ins Bett. Ganz ehrlich, so früh musste ich nicht mal als Kind schlafen gehen. Also, Erwachsensein ist doch nicht so toll, wie viele immer dachten. Aber vielleicht weckt der kommende Song ja irgendwie Kindheitserinnerungen in dir.

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1: Ich bin der Mann, von dem du heute Nacht vielleicht Albträume bekommst. Ja, denn versprochen, ich quatsche dir die ganze Nacht ins Ohr. Wenn du nicht ausschaltest, aber damit das nicht passiert, hier einfach schnell wieder ein bisschen Musik.

Es ist Freitag, der 9. Oktober 2026. Das Wochenende ruft und vorher gibt's noch ganz schnell das Daily Update. Hallo! Ein Blick in den nächtlichen Himmel lohnt sich aktuell wieder. Die Drake in Eden sind nämlich unterwegs. Bis zum Samstag könnt ihr vor allem am frühen Abend Sternschnuppen entdecken. Rund 5 pro Stunde werden zwar nur erwartet, also kein großes Feuerwerk, aber dafür sind die Bedingungen mit kaum Mondlicht ziemlich gut. Und die Drake in Eden ziehen vergleichsweise langsam über den Himmel, also viel Spaß beim Wünsche wünschen, wenn ihr dann eine Sternschnuppe entdeckt. Es ist ja heute wieder Freitag und die Länderspielpause der ersten Bundesliga ist vorbei. Damit rollt ab heute Abend wieder der Bundesliga-Ball. Die Bundesligisten Dortmund und Werder Bremen treffen aufeinander. Für den BVB geht es dabei heute aber nicht nur einfach um 3 Punkte oder überhaupt Punkte, denn Dortmund kann seinen ersten Platz in der Tabelle weiter ausbauen. Werder will das natürlich verhindern und selbst in der Tabelle hochrutschen. Also Flutlicht an und ab in ein spannendes Bundesliga-Wochenende. Was gestern war, das ist uns hier eigentlich in der Redaktion ziemlich egal, aber yesterday, da sieht's schon ganz anders aus. Heute vor 61 Jahren, am 9. Oktober 1965, da standen die Beatles mit genau diesem Song, Yesterday, auf Platz 1 der US-Charts. Yesterday.

Und an der Chartspitze blieben sie auch gleich 4 Wochen. Ein Lied über vergangene Zeiten, das selbst nach 6 Jahrzehnten immer noch jeder kennt. Manche Songs werden alt, Yesterday von den Beatles bleibt einfach zeitlos. Und wenn wir schon in der Vergangenheit sind, was wir ja nicht immer sind, aber heute vor 54 Jahren, da landete ein Song auf Platz 1, der komplett ohne Text auskam. Popcorn von Hot Butter.

0: Am 9. Oktober 1972 schaffte es dieser Synthesizer-Hit in Deutschland an die Spitze und blieb dort auch einfach mal 3 Wochen kleben. Bis heute absolut schräg, ziemlich simpel und genau deshalb auch vielleicht ein echter Ohrwurm. Und das war das Daily Update vom 9. Oktober 2026. Übrigens, heute ist auch Bier- und Pizzatag an einem Freitag. Also Bier-Pizza-Wochenende. Und wenn jetzt noch jemand absagt, den wir eingeladen haben, dann ist der Abend so ziemlich perfekt. Sven Weikam, Daily Redaktion.
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Es ist Freitag, der 9. Oktober 2026. Das Wochenende ruft und vorher gibt's noch ganz schnell das Daily Update. Hallo! Ein Blick in den nächtlichen Himmel lohnt sich aktuell wieder. Die Drake in Eden sind nämlich unterwegs. Bis zum Samstag könnt ihr vor allem am frühen Abend Sternschnuppen entdecken. Rund 5 pro Stunde werden zwar nur erwartet, also kein großes Feuerwerk, aber dafür sind die Bedingungen mit kaum Mondlicht ziemlich gut. Und die Drake in Eden ziehen vergleichsweise langsam über den Himmel, also viel Spaß beim Wünsche wünschen, wenn ihr dann eine Sternschnuppe entdeckt. Es ist ja heute wieder Freitag und die Länderspielpause der ersten Bundesliga ist vorbei. Damit rollt ab heute Abend wieder der Bundesliga-Ball. Die Bundesligisten Dortmund und Werder Bremen treffen aufeinander. Für den BVB geht's dabei heute aber nicht nur einfach um 3 Punkte oder überhaupt Punkte, denn Dortmund kann seinen ersten Platz in der Tabelle weiter ausbauen. Werder will das natürlich verhindern und selbst in der Tabelle hochrutschen, also Flutlicht an und ab in ein spannendes Bundesliga-Wochenende. Was gestern war, das ist uns hier eigentlich in der Redaktion ziemlich egal, aber yesterday, da sieht's schon ganz anders aus. Heute vor 61 Jahren, am 9. Oktober 1965, da standen die Beatles mit genau diesem Song, Yesterday, auf Platz 1 der US-Charts. Yes.

Und an der Chartspitze blieben sie auch gleich 4 Wochen. Ein Lied über vergangene Zeiten, das selbst nach 6 Jahrzehnten immer noch jeder kennt. Manche Songs werden alt, Yesterday von den Beatles bleibt einfach zeitlos. Und wenn wir schon in der Vergangenheit sind, was wir ja nicht immer sind, aber heute vor 54 Jahren, da landete ein Song auf Platz 1, der komplett ohne Text auskam. Popcorn von Hot Butter.

0: Am 9. Oktober 1972 schaffte es dieser Synthesizer-Hit in Deutschland an die Spitze und blieb dort auch einfach mal 3 Wochen kleben. Bis heute absolut schräg, ziemlich simpel und genau deshalb auch vielleicht ein echter Ohrwurm. Und das war das Daily Update vom 9. Oktober 2026. Übrigens, heute ist auch Bier- und Pizzatag an einem Freitag. Also Bier-Pizza-Wochenende. Und wenn jetzt noch jemand absagt, den wir eingeladen haben, dann ist der Abend so ziemlich perfekt. Sven Weikam, Daily Redaktion.
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1: Viele von euch fragen sich sicherlich, warum ist denn der Typ da schon wieder im Radio um die Uhrzeit? Ja, die Antwort ist ganz einfach. Meine Schwiegereltern sind gerade zu Besuch und naja, gestern habe ich dann doch irgendwie den Staubsauger wohl zu später Zeit angeschmissen. War jetzt auch nicht die beste Idee, aber ich habe mir gedacht, so eine Nachtschicht heute hier im Radio, besser geht's gar nicht. Kommt gut durch die nächsten Stunden, hier ist wieder ein bisschen Musik für euch.

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3: Na, bist du auch noch nachtaktiv oder sogar auf der Arbeit oder vielleicht sogar schon wieder auf der Arbeit? Also ich habe ja einen guten Freund, der ist Bäcker. Klar, der muss morgens immer ganz früh raus und die Brötchen müssen ja auch fertig sein, wenn die normalen Menschen aufstehen. Doch damit der auch wirklich mal so 8 Stunden durchpennen kann, ne, geht der abends immer echt um 18 Uhr ins Bett. Ganz ehrlich, so früh musste ich nicht mal als Kind schlafen gehen. Also, Erwachsensein ist doch nicht so toll, wie viele immer dachten. Aber vielleicht weckt der kommende Song ja irgendwie Kindheitserinnerungen in dir.

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Es ist Freitag, der 9. Oktober 2026. Das Wochenende ruft und vorher gibt's noch ganz schnell das Daily Update. Hallo! Ein Blick in den nächtlichen Himmel lohnt sich aktuell wieder. Die Drake in Eden sind nämlich unterwegs. Bis zum Samstag könnt ihr vor allem am frühen Abend Sternschnuppen entdecken. Rund 5 pro Stunde werden zwar nur erwartet, also kein großes Feuerwerk, aber dafür sind die Bedingungen mit kaum Mondlicht ziemlich gut. Und die Drake in Eden ziehen vergleichsweise langsam über den Himmel, also viel Spaß beim Wünsche wünschen, wenn ihr dann eine Sternschnuppe entdeckt. Es ist ja heute wieder Freitag und die Länderspielpause der ersten Bundesliga ist vorbei. Damit rollt ab heute Abend wieder der Bundesliga-Ball. Die Bundesligisten Dortmund und Werder Bremen treffen aufeinander. Für den BVB geht es dabei heute aber nicht nur einfach um 3 Punkte oder überhaupt Punkte, denn Dortmund kann seinen ersten Platz in der Tabelle weiter ausbauen. Werder will das natürlich verhindern und selbst in der Tabelle hochrutschen. Also Flutlicht an und ab in ein spannendes Bundesliga-Wochenende. Was gestern war, das ist uns hier eigentlich in der Redaktion ziemlich egal, aber Yesterday, da sieht's schon ganz anders aus. Heute vor 61 Jahren, am 9. Oktober 1965, da standen die Beatles mit genau diesem Song Yesterday auf Platz 1 der US-Charts. Yesterday.

Und an der Chartspitze blieben sie auch gleich 4 Wochen. Ein Lied über vergangene Zeiten, das selbst nach 6 Jahrzehnten immer noch jeder kennt. Manche Songs werden alt, Yesterday von den Beatles bleibt einfach zeitlos. Und wenn wir schon in der Vergangenheit sind, was wir ja nicht immer sind, aber heute vor 54 Jahren, da landete ein Song auf Platz 1, der komplett ohne Text auskam. Popcorn von Hot Butter.

Am 9. Oktober 1972 schaffte es dieser Synthesizer-Hit in Deutschland an die Spitze und blieb dort auch einfach mal 3 Wochen kleben. Bis heute absolut schräg, ziemlich simpel und genau deshalb auch vielleicht ein echter Ohrwurm. Und das war das Daily Update vom 9. Oktober 2026. Übrigens, heute ist auch Bier- und Pizzatag an einem Freitag. Also Bier-Pizza-Wochenende. Und wenn jetzt noch jemand absagt, den wir eingeladen haben, dann ist der Abend so ziemlich perfekt. Sven Weikam, Daily Redaktion.

Es ist Freitag, der 9. Oktober 2026. Das Wochenende ruft und vorher gibt's noch ganz schnell das Daily Update. Hallo! Ein Blick in den nächtlichen Himmel lohnt sich aktuell wieder. Die Drake in Eden sind nämlich unterwegs. Bis zum Samstag könnt ihr vor allem am frühen Abend Sternschnuppen entdecken. Rund 5 pro Stunde werden zwar nur erwartet, also kein großes Feuerwerk, aber dafür sind die Bedingungen mit kaum Mondlicht ziemlich gut. Und die Drake in Eden ziehen vergleichsweise langsam über den Himmel, also viel Spaß beim Wünsche wünschen, wenn ihr dann eine Sternschnuppe entdeckt. Es ist ja heute wieder Freitag und die Länderspielpause der ersten Bundesliga ist vorbei. Damit rollt ab heute Abend wieder der Bundesliga-Ball. Die Bundesligisten Dortmund und Werder Bremen treffen aufeinander. Für den BVB geht's dabei heute aber nicht nur einfach um 3 Punkte oder überhaupt Punkte, denn Dortmund kann seinen ersten Platz in der Tabelle weiter ausbauen. Werder will das natürlich verhindern und selbst in der Tabelle hochrutschen, also Flutlicht an und ab in ein spannendes Bundesliga-Wochenende. Was gestern war, das ist uns hier eigentlich in der Redaktion ziemlich egal, aber yesterday, da sieht's schon ganz anders aus. Heute vor 61 Jahren, am 9. Oktober 1965, da standen die Beatles mit genau diesem Song, Yesterday, auf Platz 1 der US-Charts. Yesterday.

Und an der Chartspitze blieben sie auch gleich 4 Wochen. Ein Lied über vergangene Zeiten, das selbst nach 6 Jahrzehnten immer noch jeder kennt. Manche Songs werden alt, Yesterday von den Beatles bleibt einfach zeitlos. Und wenn wir schon in der Vergangenheit sind, was wir ja nicht immer sind, aber heute vor 54 Jahren, da landete ein Song auf Platz 1, der komplett ohne Text auskam. Popcorn von Hot Butter.

0: Am 9. Oktober 1972 schaffte es dieser Synthesizer-Hit in Deutschland an die Spitze und blieb dort auch einfach mal 3 Wochen kleben. Bis heute absolut schräg, ziemlich simpel und genau deshalb auch vielleicht ein echter Ohrwurm. Und das war das Daily Update vom 9. Oktober 2026. Übrigens, heute ist auch Bier- und Pizzatag an einem Freitag. Also Bier-Pizza-Wochenende. Und wenn jetzt noch jemand absagt, den wir eingeladen haben, dann ist der Abend so ziemlich perfekt. Sven Weikam, Daily Redaktion.
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2: Na, wie sieht's aus? Könnt ihr auch nicht schlafen? Gar kein Problem. Dreht die Musik einfach so ein Stück lauter und singt mit. Und vielleicht klappt's dann ja mit dem Müdewerden. Wie dem auch sei, ich bin bei euch. Kommt gut durch die Nacht. Die Maxi-

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1: Viele von euch fragen sich sicherlich, warum ist denn der Typ da schon wieder im Radio um die Uhrzeit? Ja, die Antwort ist ganz einfach, meine Schwiegereltern sind gerade zu Besuch und naja, gestern habe ich dann doch irgendwie den Staubsauger wohl zu später Zeit angeschmissen, war jetzt auch nicht die beste Idee, aber ich habe mir gedacht, so eine Nachtschicht heute hier im Radio, besser geht's gar nicht. Kommt gut durch die nächsten Stunden, hier ist wieder ein bisschen Musik für euch.

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